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da erreicht mich doch eben noch ein Anruf von einer Hörerin, die sich partout ein sogenanntes Stimmungslied wünscht. Na bitte, auf vielfachen Wunsch einer vereinzelten Dame lässt Don Chaos nochmal die Sau raus.

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Ein Mashup mit The Police, Cool and the Gang und Boston, gemacht hat ihn Paolo Monti. Und damit hallo und herzlich willkommen zu einer neuen Ausgabe von Raving Rock, eure Musikshow mit Musik, die es gar nicht sonst im Radio gibt, nur bei uns. Neben Mashups auch Remixe und andere Raritäten und ein paar Neuvorstellungen, unter anderem von Ray Horton. Von ihm haben wir ein kleines Special. Wir erinnern uns, Ray Horton, die echte Stimme von Milli Vanilli. Er hat nämlich einen neuen Song rausgebracht. Den stellen wir heute bei uns vor. Und auch das hier ist sicher neu für die meisten. Pink zusammen mit Steffi De Campo. Get This Party Started. Zusammengenudelt mit Y-Boy. Gemacht hat's Sir Hank. Viel Spaß mit diesem Mashup.

Ja, westliche und arabische Klänge miteinander verbunden. Das haben Ozoda und Ray Horton in ihrem neuen Song Breathe Again und wir haben die Dance-Version gespielt. Zu Ray habe ich euch schon was erzählt. Er war damals eine der echten Stimmen von Milli Vanilli. Das war ein großer Skandal damals, denn die haben gar nicht echt gesungen, die auf der Bühne standen und die wirklich singen konnten. Die waren nur im Hintergrund. Einer davon war Ray, der übrigens lange Zeit in Bamberg gelebt hat und nun in Nürnberg ansässig ist. Und Ozoda, das ist eine große Künstlerin, hier weniger bekannt, aber bei sich in Usbekistan und der Region dort ein großer Star. Die beiden haben sich zusammengetan und dieses neue Werk aufgenommen. Und was war davor? Joe Cicada, er ist Songwriter, Musiker und Produzent aus Zürich mit seinem Song Change und natürlich auch da nicht die normale Version, sondern der Fiosk Remix. Was haben wir jetzt? Ich habe gesagt, wir haben ein kleines Ray Horton Special und da darf natürlich ein weiterer Song von ihm nicht fehlen. Ein Song, der ein bisschen an die Eurodance-Zeit erinnert. Der war damals auch bei einigen Bands mit dabei. Fun Factory zum Beispiel. Das Projekt hieß Move Town. Mit Here Comes the Sun. Die gute alte Eurodance-Zeit Reloaded. Dankeschön, Ray.

Ja, hoffentlich ist es alles nur ein Spiel, sagt er am Schluss des Songs. Der kleine Matthew, ungefähr 6 Jahre alt, als er sich mit seinem Vater, nämlich Karel Fialka, über das unterhält, was er so im Fernsehen alles schaut. Und das ist natürlich nicht immer alles altersgerecht, so in ein paar Serien der damaligen Zeit. Aus dem Jahr 1987 ist der Song nämlich. Das waren so Denver Clan, Dallas, A-Team, He-Man und Rambo natürlich, auch großer Hit. Aber das ist natürlich nichts für einen Sechsjährigen. Und daran soll uns dieser Song auch erinnern. Ja, das Fernsehen ist sicher kein Babysitter. Und was war davor? Hans Albers mal anders auf der Reeperbahn mit DJ Di Granati. Ganz neue Version. Und Hans Albers in Deutsch hat die nächste Runde sozusagen eingeläutet, nämlich die deutschsprachige Musik. Und wir fangen an mit einem neuen Song, nämlich Lena Jüngling, Eine Nacht wie in Trance. Ja, Schlagerfreunde, jetzt ist eure Runde dran.

Niemals wie du, eine Neuvorstellung von Yadia. Ganz neu, ich glaube, die Stimme müssen wir uns merken. Und davor Adiyama mit Herzstück in unserer deutschen Runde. Und falls ihr jetzt geglaubt habt, wir machen weiter mit Schlagern, dann legt ihr falsch. Denn wir machen weiter mit so ziemlich genau dem Gegenteil. Raving Rock, alles hier kunterbunt gemischt. Eine riesen Überraschungs- und Wundertüte für euch. Und so macht das sicher keiner nach Schlager. Geht's jetzt ein bisschen härter zur Sache. Finally Foster, Keks Pennison und Rhythm Temptation. Ein Mashup von Bill McClintock. Und jetzt die Kutte ausgepackt.

Ja, die passen gut zusammen. Fatboy Slim und die Dire Straits. Ein Mashup von Sam Flanagan, Money for Rockefeller. Und davor ein Mashup von Sada Vastal, Perfect Thunderclouds. Und von ihm gibt's gleich noch ein Werk ganz zum Schluss hier bei Raving Rock, aber nicht ohne euch vorher zu sagen, wie ihr euch bei uns melden könnt, wenn ihr Musikwünsche habt, Tipps, Grüße oder ganz besondere Fundstücke, eure Raritäten. Die spiele ich natürlich gerne, kann ja nicht alles nur von mir selber sein. In der nächsten Ausgabe hoffe ich, dass ich dann was von euch habe, wie auch sonst früher schon. ravingrock@online.de ist die E-Mail-Adresse, ravingrock@online.de. Und damit sage ich Tschüss und Bye-bye, nicht ohne euch vorher den nächsten Mashup vorzustellen. Das ist ein Werk wiederum von Sada Vastal, All Out of Love and Dance, Air Supply, zusammen mit Walk the Moon.

Ja, das hoffe ich doch. Tilly. Mann, was war das denn? Ill Till featuring Exberg Dirty Six Crew mit Schwerkraftlosigkeit, eine Neuentdeckung. Das habt ihr sicher noch nicht gehört und darum geht's hier bei Raving Rock. Und damit herzlich willkommen zur neuen Ausgabe unserer Musikshow der besonderen Art. Wir haben Remixe, Mashups, Coverversionen und natürlich auch Neuvorstellungen, Musiktipps und eure Musikwünsche gibt's heute auch von Ill Till. Das war das neue Album, ganz neu auf den Markt gekommen. Parental Advisory, ja. Parental Advisory und warum das irgendwas mit Eltern zu tun hat, das verrate ich euch am Ende der Show in unserem Rausschmeißer. Und weil es so gut war, machen wir gleich weiter mit Ill Till featuring Exberg Dirty Six Crew mit dem, was ihr zu dieser Show sagt, nämlich ja, 60 Minuten Raving Rock.

0: Kritik verneinen will. Richtig. Weil ich wie ein Schleimpilz flexibel am Chillen
1: gut
0: bin.
1: Gesagt.
0: Folge einzig meinem Rap-Orientierungssinn.
1: So ist es. Hören Sie bitte den Wortlaut.

0: sind Blockaden letztlich auch nur Knoten sind, weil ich mit dem goldenen Löffel geboren bin. 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
1: Wiederhole diesen wichtigen Satz.
0: Tilly glücklich mit sein Happy Hippo hören. Ja. Und ich komme gepanzert, nämlich Ilter Till. Und ja. Ich tickel jetzt in dir das Dirty Six Gefühl.
1: Ja.
0: Und ich erhöhe hier mal eben die Humility.
1: Ja,
0: ja, der Junge, der dir Seide mit der Zunge spinnt, der zu dicken Zwirn durch dein Nadel zwingt.
2: Diese Erklärung trifft erst einen Teil des Problems.
1: Ja.
2: Denn hierauf muss sich ja ganz besonders der Satz beziehen, dass das Geheimnis größter geistiger Machtentfaltung nicht in der Ablehnung, sondern in der Bejahung liegt.

halb ohnmächtig gegenüber seiner Hemmung, weil er sie in allen Gliedern fühlt. 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

0: Dingen.
1: Was wir unter Ablehnung und Bejahung verstehen.
0: Alles ist dabei eine Sache der Steuerung, ja, der Aufmerksamkeit.
1: Richtig.
0: Also der Hinlenkung der beseelenden Kraft auf ein Geschehen, das erwartet wird,
1: das erwartet
0: entsprechend
1: wird.
0: Dem Denkgesetz Nummer 6. Aufmerksamkeit ist das Mittel zur Beseelung der Vorstellungen.
1: Sehr gut.

CNC Music Factory zusammen mit Sylvester Everybody Funk. Now, so hieß der Mashup von Sir Hank. Der schafft es auch wirklich in fast jede Show, Sir Hank aus den Niederlanden. Aber er macht auch unheimlich viel und auch unheimlich viele gute Sachen. Und ich weiß, er ist sogar Stammhörer. Damit viele Grüße an Sir Hank. Und jetzt kommt wieder eine Neuvorstellung. Denn ich habe euch ja am Anfang gesagt, wir haben auch diesmal wieder viele Neuvorstellungen. Und natürlich alles handverlesen, nur Best of. Und wir kennen noch Sophie Tucker. Die hatte ja einen großen Hit vor einiger Zeit und jetzt dazwischen kamen so ein paar Sachen, die waren irgendwie anders, aber jetzt kommt wieder was, das klingt so wie ihr großer Hit und das Werk heißt Purple Hat, ein lila Hut hat sie auf, mal schauen, ob er ihr auch steht. 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

Ah, da wird munter geklatscht und applaudiert und das war sicher auch der Fall auf dem Festival, auf dem Jochen aus Bietigheim diese Band für uns entdeckt hat und hat uns natürlich gleich mitgeteilt. Ein absolutes Highlight des Festivals und eine Band, die nicht nur so ihren eigenen Stil hat, nicht zuzuordnen ist irgendwie und ja, die haben auch, wenn ihr euch das mal anschaut, die haben so ein eigenes Instrument, ein besonderes Instrument, angeblich dem Musiker, dem Leadsänger zugeflogen irgendwie, also mal nach einer durchgezechten Nacht aufgewacht ist, so eine Art Gitarre mit Tasten und die kann auch Samples einspielen, also so Kombinationen von akustisch und elektronischem Instrument, was ganz Besonderes und angeblich nur einmal auf dieser Welt vorhanden. Und den Namen der Band muss ich euch natürlich noch sagen, das ist Mr. Shirazi und die Exile Orchestra. Und ich würde sagen, die fliegen wir auch gleich nochmal ein. Das war der Song Cigarro. Und bevor die hier gelandet sind, sage ich euch noch, was da vorgelaufen ist. Das war auch eine Neuvorstellung. Ganz neuer Song. Jenny Georgita featuring Alexa Xou. We Are One im Three Select DJ Remix. Auch das ist eine Spezialversion, nicht der Radio Edit, der sonst läuft. Wird sicher auch ein Hit. Und Mr. Shirazi ist wieder da mit The Exile Orchestra zusammen. Dieser Hit, das wird ein Hit sicher. Dieser Song heißt Syriana. Zumindest auf Festivals. Auf jeden Fall gut tauglich für Open Airs und Live-Auftritte. Denn so ein Instrument habt ihr sicher noch nie gesehen. Schaut es euch mal auf YouTube an und auf der Band-Website und bei Facebook und so weiter. Und die haben auch ganz verschiedene Musikstile. Also da ist irgendwie keine generelle Richtung. Da ist jeder Song irgendwie anders. Es gibt auch rockige Sachen von denen. Vielleicht spielt das mal. Jetzt auf jeden Fall Syriana, Mr. Shirazi und The Exile Orchestra.

Ganz genau, das Letzte ist das Wichtigste an dem Song. Ja, jeden Tag geht die Sonne unter, aber sie geht auch immer wieder auf The Failures aus der Schweiz. Und damit ist auch klar, warum die zweisprachig gesungen haben. Und dieser Song ist von einem neuen Album von ihnen, das heißt Failure, denn die feiern ihr 30-jähriges Bandjubiläum. Wahnsinn, 30 Jahre lang, herzlichen Glückwunsch, das ist richtiger, handgemachter, ehrlicher und erdiger Rock. Und als Geburtstagsgeschenk an euch, stimmt mal hier eure Instrumente, dürfte nochmal auf die Bühne. American Dream. The Failures aus der Schweiz. So geht richtig guter Rock, hört mal rein. So muss es sein.

0: Feels Like Heaven, Tom Riethammer und Band, ein Singer und Songwriter aus Deutschland und davor aus Schweden, Jay Smith mit Young Guns, ein Song über seine Jugend, auch eher ein Sänger und Songwriter und früher Songwriter, Gott bin ich alt, das hieß früher Liedermacher, aber das klingt heute irgendwie alles so nach Reinhard May. Ja, ich würde sagen, von der etwas älteren Generation zur jüngeren, zu der Jugend, zu den Kindern, das ist unser Rauschmeißer heute. Nämlich, ich hab's euch ja gesagt, ich spiele nochmal was von Ill Till featuring Xberg Dirty U6 Crew aus ihrem neuen Album. Und da gibt's einen Kindersong, der sich allerdings an die Eltern richtet. Das ist unser Rauschmeißer heute. Davor sage ich euch allerdings noch die Mailadresse, unter der ihr uns eure Musikwünsche, Tipps, Grüße und Fundstücke schicken könnt. Traut euch einfach mal ravingrock@online.de, so wie es der Jochen aus Bietigam gemacht hat. Ravingrock@online.de, dann seid ihr hier Teil der Show mit euren Tipps, Grüßen und Wünschen und was ihr sonst noch auf Lager habt. Und jetzt gehen wir erstmal zur Jugend, denn es ist wichtig, dass sie natürlich immer saubere Hände haben. Immer alles schön sauber, gilt für alle. Viel Spaß damit und tschüss, bye bye.
1: Ein anderes Beispiel. Wir wollen, dass unser Kind sich angewöhnt, während des Spiels sich weniger zu beschmutzen. Was werden wir tun? Nun, zum Beispiel die Wörter sauber und Hände in Verbindung mit dem Begriff schön. Sauber und Hände in Verbindung mit dem Begriff schön. Hände. Sauber, schön. Das Kind soll und muss fühlen, dass der schmutzige Zustand seiner Hände Unbehagen bei uns hervorruft. Das Kind muss also wirklich erfassen, was wir meinen. Sauber und Hände in Verbindung mit dem Begriff schön. Immer müssen wir uns dazu die Hände zeigen lassen, dass wir wohl energisch darauf aufmerksam machen, dass uns die Hände nicht gefallen. Hände, sauber, schön. Immer darauf aufmerksam machen. 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Kommt das Kind mit schmutzigen Händen von der Straße herein, kommt es nun darauf an, dem Kinde gefühlsmäßig zu übertragen, dass der schmutzige Zustand seiner Hände Unbehagen bei uns hervorruft. Ein ablehnender Blick ruft eine größere Tiefenwirkung hervor als langes Schimpfen. Sauber, schön. Wie wir uns darüber freuen, wenn es sich sauber hält. 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Dem Kinde gefühlsmäßig zu übertragen. 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Schön, Liebling, dass du dich so sauber hältst. Nochmals. Schön, Liebling, dass du dich so sauber hältst. Aus der ganzen Art, wie wir uns zum Kinde einstellen, muss hervorgehen, dass wir uns freuen, dass es ein gutes und gehorsames Kind ist. Dass es ein schöner und begehrenswerter Zustand ist. Kommt das Kind mit schmutzigen Händen Unbehagen, ein ablehnender Blick, wohl energisch, Liebling, sauber, schön, schön. Immer müssen Glücksgefühle durch unsere Einstellung ausgelöst werden.

0: Kunos Radiothek bittet seine Hörer um Mithilfe. 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
1: Servus, grüß euch und hallo. Hier sind wir wieder, der Korkis Radio. Am Mikrofon wie immer die Sabrina und neben mir unser Charlie. Wir senden heute über Channel 292 auf der Frequenz 6070 kHz. Wir wünschen euch viel Spaß und einen guten Empfang. Eure Sabrina und der Charlie. Es geht hier gleich los und zwar mit dem Alpentrio Tirol und dem Titel 1000 Mal so schön.

Nicht nur der Schwarzwald ist wunderschön, nein, auch das Land Tirol. Und deswegen für euch nun von den jungen Psyrer den Marsch

Und nun erfüllen wir noch einen Musikwunsch und der kommt von Thomas Petermann aus Altenkunstadt mit dem Titel Eine kleine Träne aus dem Jahr 1966 von Ronny.

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Und weiter geht es nun mit dem Ensemble Osttirol und dem Titel Der alte Jäger.

Im Februar hatten wir ja unsere Januarsendung wiederholt, weil es etwas Probleme gab. Und daher haben wir die Geburtstagskinder von Februar nicht vergessen, sondern gratulieren sie jetzt noch nachträglich. Und da sind Peter Erich Böck, Sascha Bamolek, Jörg Lehmens Hofmann, Armin Hertkorn, Willi Stengel, Jürgen Hannemann, Claudia Buchner, Oliver Nivolitk, die Jura Prestupa, den Iga Benger, den Reinhard Briese, den Helmut Leisner, den Kai Salvowitz und Andreas Fessler. Alles Liebe, alles Gute noch nachträglich von Bernd Seiser und natürlich von der Sabrina von Korches Radio. Wir gedenken im Februar natürlich auch unser Ehrenmitglied Paul Gagger aus Wien, von dem ich ja auch recht viel Post erhalten habe.

jetzt auf den Bänken, auf den Stühlen, auf den Tischen. Es kommt eine Motzgaudi mit den Fetzigen aus dem Zillertal und dem Lied Chirion.

Tja, wer hat denn da nun so falsch gesungen? Charlie, sitzen, weg. Das geht hier ja gar nicht. Aber nun kommen wir zu unseren Geburtstagskindern vom Monat März. Und das sind Iris Cox, Andreas Motsch, Christian Laubach, Ralf Urbansig, Volker Wilschreier, Diane Band, Herbert Jörger, Joachim Herling, Markus Weidner, Alexander Schulz Luckenbach und der Hans-Werner Lolleik. Und ein Gruß geht natürlich an unseren Claudius Matthias Obrecht, der hatte ja auch Geburtstag, und an der Mariet Hamann. Alles Liebe, alles Gute und viel Gesundheit wünscht euch die Sabrina von Korches Radio und natürlich der Bernd Heiser von RTI Hörerclub Ottenau.

Essen und Trinken hält Leib und Seele zusammen. Und deshalb nun auch dieses Lied von Die Hafendorfer mit dem Titel Das Schönste für mich ist a Almbadi. Die Juhe aus Tirol mit ihrem Titel A Kind vom Dorf.

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Kontaktieren könnt ihr uns unter der qsl@korchis-radio.de. Und weiter machen wir im Programm, und zwar habe ich da euch mitgebracht die jungen Zellbercher mit dem Titel Aber jetzt.

Tja, es gibt noch eine Gruppe hier mit etwas Stimmung. Und zwar habe ich die jungen Waldensteiner mit ihrem Titel Mir wissen's eh.

Das war unsere Sendung von März 2026. Wir bedanken uns recht herzlichst fürs Zuhören, wünschen euch noch einen schönen Sonntag, eine schöne Woche, bleibt alle gesund und ich hoffe, man hört sich eventuell im Mai noch einmal bei unserer letzten Sendung. Tschüss, Cheerio, bye bye, auf Wiedersehen.

Servus, grüßt euch und hallo, Mahlzeit. Hier sind wir wieder, der Korchis Radio von Charlie, Sabrina und den Thomas. Ihr hört uns wie immer auf der 6070 kHz über Channel 292. Am Mikrofon, wie immer, ist die Sabrina und natürlich auch unser Charlie. Ich wünsche euch viel Spaß mit unserer neuen Sendung Lieder aus den 70ern. Und es geht hier gleich an mit Daniel Gerard von 1971 mit Butterfly.

Leider hatten wir ja in April unseren Bandsheißer vergessen, zu seinem Geburtstag zu gratulieren. Vielmehr, wir hatten ja keine Sendung. Aber nun holen wir das mal nach. Alles Liebe, alles Gute, lieber Band. Und viel Gesundheit und ein langes Leben wünschen dir der Thomas, der Gino und der Charlie und natürlich die Sabrina von Korches Radio. Und weiter geht es im Programm, und zwar mit dem Lied Das schöne Mädchen von Seite 1 aus dem Jahr 1970 von Howard Carpendale.

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1: Tja, heute ist bei uns einiges los und zwar haben wir ja 7-jähriges Jubiläum und daher etwas mehr Stimmung. Und zwar habe ich für euch die Schlagerrunde Wuss mit Rex Gilder aus dem Jahr 1975.

Unser nächster Kandidat, der kommt ja aus der Nähe von Bantaiser und er ist ja auch schon einige Jahre verstorben. Und zwar habe ich für euch den Doni Marshall mit dem Titel Schön.

Und weiter geht es bei uns mit der Renate und Werner Leismann und dem Titel Ein Schlafsack und eine Gitarre.

Mit 88 Jahren steht er ja immer noch auf der Bühne und rockt sogar noch am Ballermann. Und ich habe heute ein Lied für euch da aus dem Jahr 1975 und zwar natürlich von Heino. Und das Lied Blau blüht der Enzian. Das ist eigentlich eine neue Verfassung und die ist aus dem Jahre 1900 noch was, aber gut.

Natürlich gibt es auch im Mai unsere Geburtstagsecke von RTI Hörerclub Ortenau und die kommen von Bernd Salzer und der Sabrina Sander-Biedermann. Und Geburtstag haben im Mai Michael Lindner, Michael Heilmann, Heinz Günther Hessenbruch, Rainer Schneider, Dieter Feldes, Heinz Schulz, Arnold Heiles, Horst Jarowski, David Mergle, Manfred Theiler und der Peter Wilhelm Karsten. Alles Liebe, alles Gute und viel Gesundheit zu eurem Geburtstag wünschen euch der Bernd und die Sabrina von Kirchsradio. Und weiter machen wir im Programm und zwar mit dem Jürgen Markus und dem Titel Schmetterlinge können nicht weinen.

und neben mir unser Charlie. Kontaktieren könnt ihr uns unter qsl@corjes-radio.de. Und wir machen weiter mit Ein ehrenwertes Haus von Udo Jürgens aus dem Jahre 1974.

Und wer den alten Drödel, die Antiquitäten liebt oder auch die Flohmärkte, den habe ich nun auch ein Lied mitgebracht, und zwar: Leute, kauf beim Trödler Abraham von Wolfgang aus den Jahren 1970.

Unser nächster Titel kommt von der Wengemire und trägt den Titel Das wird schon nie passiert aus dem Jahr 1976.

Und auf geht es mit dem nächsten Lied. Und das hat den Titel Am Tag, als Conny Kramer starb von Julia Werting aus dem Jahre 1971. Ja, ein etwas trauriges Lied. Und in der heutigen Zeit dürfen ja eigentlich Drogen schon wieder öffentlich verkauft werden, was ja eigentlich doch eine große Schweinerei ist in Deutschland. Und naja, was soll man dazu sagen?

Unser nächstes Lied kommt aus dem Jahr 1977 und ist von der Johanna von Kosian und trägt den Titel Das bisschen Haushalt. Und ich hoffe, die Männer verwöhnen heute ein bisschen die Frauen, denn es ist heute Muttertag.

Unser vorletztes Lied für heute kommt natürlich aus der ehemaligen DDR und das ist eine alte Produktion, eine Amiga-Produktion von 1974 und zwar habe ich da für euch die Nina Hagen mit dem Titel Du hast den Farbfilm vergessen.

vor 100 Jahren hat er ja bereits seine ersten Fernsehauftritte gemacht und ich habe ihn heute mitgebracht, den Peter Alexander aus den Jahren 1977 mit seinem Titel Feierabend.

Tja, Feierabend, das ist natürlich auch bei uns so. Es ist Schluss mit Karies Radio, zumindest bis eventuell in Herbst, dass wir dann noch eine machen. Aber ansonsten hören wir leider auf, denn es ist wirklich ein bisschen sehr anstrengend. Und ich sage all meinen Stammhörern vielen, vielen Dank für die jahrelange Begleitung. Ja, wir werden uns wahrscheinlich diesmal am RTI-Hörerclub-Treffen nicht sehen, da die Kilometer doch ein bisschen weit sind und ich eigentlich keine so Ausdauer mit der Fahrerei mehr habe im Moment. Eigentlich recht schade. Vielleicht klappt es ja dann nächstes Jahr. Natürlich ist das Treffen wieder am 16. Mai in der Nähe von Ottenau. Und ich hoffe doch, Band hat sehr viel Besuch, denn dieses Treffen hat sich ja immer gelohnt. Vielen Dank, tschüss, cheerio, auf Wiedersehen, goodbye, bis eventuell im nächsten Jahr.

Hallo liebe Radiofreunde, hier meldet sich FM Kompakt mit einem Beitrag aus der Reihe FMK History. In dieser Reihe präsentieren wir euch Aufnahmen, Mitschnitte oder komplette Sendungen aus unserem Archiv oder dem Dokumentationsarchiv Funk in Wien. Aus diesem stammt eine Beitragsreihe mit dem Titel Radio von unten. Diese Sendereihe beschäftigt sich mit den Anfängen des Lokalfunks bzw. des Bürgerfunks im Westen Deutschlands. Im Archiv wird sie als Sendereihe der belgischen freien Radiostation Radio Distel geführt. Das Intro zur Sendung spricht aber eher für eine Produktion des Bürgerfunks in Aachen. Interessant ist diese Sendereihe aber allemal und daher möchte ich sie euch auch nicht vorenthalten.

Unser Thema heute: Radio im Widerstand. In der kommenden Stunde berichten wir vom dunkelsten Kapitel in der Geschichte des deutschen Rundfunks, den Jahren 1933 bis 45, in denen das Radio zum Propagandainstrument der Nazis verkam. Besonders interessieren wir uns dabei für jene Rundfunksender, die die verbrecherische Politik des Hitlerregimes von außen bekämpften. Radiostationen, deren Programme die Deutschen nicht empfangen durften und dennoch hörten. Sender, die dazu anspornten, sich dem Naziterror zu widersetzen. Widerstandssender. Am Mikrofon begleitet sie Martin Bott. Erinnern wir uns.

0: Am 30. Januar 1933 konnte man in den Straßen von Berlin ein denkwürdiges Ereignis beobachten. Und auch die 4 Millionen Hörerinnen und Hörer des Deutschen Rundfunks wurden Zeugen des Geschehens. Denn alle Sender übertrugen es live. Es war der Untergang der Weimarer Republik. Wenige Stunden zuvor war der Führer der Nationalsozialisten, Adolf Hitler, zum Reichskanzler ernannt worden. Zwar hatten die Nazis auch in der vorangegangenen Reichstagswahl nicht die Stimmenmehrheit erringen können, doch sie waren erneut zur stärksten Partei geworden. Hitler, der die Republik und ihre Ideale in Wirklichkeit abgrundtief verachtete, gab sich nun für eine Weile umgänglich und zivilisiert. Diese Masche hatte Erfolg. Der alte Reichspräsident von Hindenburg, der eine Zusammenarbeit mit den Nazis zunächst abgelehnt hatte, erlag den Einflüsterungen seiner Berater. Er machte Hitler zum Chef einer rechtsgerichteten Koalitionsregierung. Und damit hatte er dem Todfeind der Demokratie in den Sattel geholfen. Der wurde noch am Abend des 30. Januar 1933 von Zehntausenden seiner Anhänger begeistert gefeiert. Und zwar mit einem stundenlangen Fackelzug durchs Brandenburger Tor. Bei diesem Spektakel betätigte sich auch Joseph Goebbels als Reporter, Propagandachef der Nazis und ein hemmungsloser Agitator. Der kalte Goebbels spielte nun den Ergriffenen.
1: Das, was wir unten erleben, diese Tausende und Tausende und Zehntausende von Menschen, die in einem sinnlosen Taumel von Jubel und Begeisterung der neuen Staatsführung entgegenrufen, das ist wirklich die Erfüllung unseres geheimsten Wunsches, das ist die Krönung unserer Arbeit. Man kann mit Fug und Recht sagen, Deutschland ist im Erwachen.
0: Was hier erwachte, war nicht Deutschland, sondern die Diktatur. Dass die Nationalsozialisten nun an der Macht waren, verdankten sie nicht dem Reichspräsidenten von Hindenburg allein, sondern auch der Unzufriedenheit breiter Massen mit der wirtschaftlichen und politischen Dauerkrise der Weimarer Republik. Diese Unzufriedenheit hatten die Nazis selbst nach Kräften geschürt, mit ihren radikalen, rassistischen Parolen, die den Juden, Kommunisten oder sogenannten Systemparteien die Schuld an allen Problemen gaben. Mit ihrem pöbelhaften Auftreten, das die Arbeit des Reichstages lahmlegte, und mit dem Straßenterror ihrer uniformierten Schlägerbanden, die sie Sturmabteilung, kurz SA, nannten.

0: Als die Prügeltruppe der Nazis am 30. Januar 1933 mit ruhig festem Tritt durch das Brandenburger Tor marschierte, da war das Ende der Demokratie schon beschlossene Sache. Das sagte der neue Reichskanzler natürlich nicht öffentlich. Noch war er auf seine rechten Koalitionspartner angewiesen und auch die Unterstützung durch den Reichspräsidenten wollte er nicht verspielen. Also tat er staatstragend und seriös. Artig bedankte sich Hitler in seiner ersten Rundfunkrede als Reichskanzler für das Vertrauen, das man ihm entgegengebracht hatte. So erklärte er am 31. Januar 1933 über alle deutschen Sender:
1: Indem der ehrwürdige Herr Reichspräsident uns in diesem großherzigen Sinne die Hände zum gemeinsamen Bunde schloss, wollen wir als nationale Führer Gott, unserem Gewissen und unserem Volke geloben, die uns damit übertragene Mission als nationale Regierung entschlossen und beharrlich zu erfüllen.
0: Welche Mission Hitler da im Auge hatte, das konnte man schon Jahre vorher in seinem Buch Mein Kampf nachlesen. Darin hatte er den Hass zum politischen Programm erhoben. Den Hass auf die Juden, die sich angeblich weltweit gegen Deutschland verschworen hatten. Und den Hass auf die Kommunisten, die das Reich angeblich dem Bolschewismus ausliefern wollten. Doch wer durchschaute die Nazis schon, wenn sie forderten, Blut und Boden zu schützen, wenn sie predigten, jeder Einzelne habe bedingungslos der nationalen Sache zu dienen und sich Führer und Volksgemeinschaft unterzuordnen? Wer nahm sie schon ernst, wenn sie vom Kampf um neuen Lebensraum im Osten faselten und wenn sie dozierten, das germanische Herrenvolk sei zur Herrschaft über die angeblichen Untermenschen bestimmt? Viel zu wenige machten sich klar, Hitlers angebliche Mission bedeutete Unrecht, Terror, Krieg. Dennoch behauptete der neue Reichskanzler allen Ernstes:
2: Das ist das Wunder unserer Zeit, dass ihr mich gefunden habt, einen unter so vielen Millionen. Das ist das Wunder. Und dass ich euch gefunden habe, das ist Deutschlands Glück.

0: Mit aller Macht wollten die Nazis auch jene Deutschen auf ihre Seite ziehen, die mit ihren Ideen wenig oder gar nichts am Hut hatten. Dazu benutzten sie den Rundfunk, den ihr Chefpropagandist Goebbels als das modernste und wichtigste Massenbeeinflussungsinstrument überhaupt bezeichnete. Nicht alleine Flugblätter, Zeitungen und Bücher, nicht nur Reden und Aufmärsche, nein, vor allem der Rundfunk sollte den Geist der neuen Zeit in der Bevölkerung verbreiten. Um welchen Geist oder besser Ungeist es sich hier handelte, das machte Goebbels den Rundfunkintendanten am 25. März 1933 klar. Erst wenige Tage zuvor war er in Hitlers Kabinett Minister geworden. Minister für Volksaufklärung und Propaganda.
1: Der Geist der pöbelhaften, individualistischen Massenanbetung wird ersetzt durch den Geist eines neuen Heroismus. Eines Heroismus, der sich durchgekämpft hat in den Fabriken, in den Straßen, in den Städten, in den Provinzen, in den Ländern, im ganzen Reich und der nun Kommunen, Länder und das Reich in seiner Hand hat. Dieser Geist wird auch in den Häusern des Rundfunks Einzug halten. Und es wäre nun naiv zu glauben, dass irgendein Mensch die Kraft oder die Möglichkeit hätte, sich dem zu widersetzen.
0: Dass die Nazis Andersdenkende mit rücksichtsloser Härte verfolgen würden, das war schon zuvor deutlich geworden. So hatte Hitler nur wenige Tage nach seiner Machtübernahme dafür gesorgt, dass der Reichspräsident wesentliche verfassungsmäßige Grundrechte außer Kraft setzte. Als dann Ende Februar 1933 der Reichstag brannte, schoben die Nazis den Kommunisten die Schuld in die Schuhe. Sie ließen weitere Grundrechte außer Kraft setzen und veranstalteten ein wahres Kesseltreiben gegen die angeblichen linken Staatsfeinde. Natürlich auch deshalb, weil am 5. März der Reichstag neu gewählt wurde. Mit ihrer Kommunistenhetze gewannen die Nazis Stimmen. Doch zur absoluten Mehrheit reichte es wieder nicht. So verschleppten sie die meisten der neu gewählten kommunistischen Abgeordneten ins KZ. Und die im Reichstag noch verbliebenen Abgeordneten stimmten am 23. März 1933 mehrheitlich für das sogenannte Ermächtigungsgesetz. Damit entmachtete das Parlament sich selbst und gab Hitler die Vollmachten eines Diktators. Diesem verhängnisvollen Gesetz stellten sich nur die Abgeordneten der SPD entgegen. Wohlwissend, was ihn nach der Abstimmung erwarten konnte, rief SPD-Chef Otto Wels:
2: Freiheit und Leben kann man uns nehmen, die Ehre nicht.
0: Eindringlich warnte Wels die Abgeordneten der anderen Parteien davor, das Ermächtigungsgesetz anzunehmen. Denn, so erklärte er in seiner berühmten Rede am 23. März,
3: niemals noch, seit es einen deutschen Reichstag gibt, ist die Kontrolle der öffentlichen Angelegenheiten durch die gewählten Vertreter des Volkes in solchem Maße ausgeschaltet worden, wie das jetzt geschieht. Und wie das durch das neue Ermächtigungsgesetz noch mehr geschehen soll. Eine solche Allmacht der Regierung muss sich umso schwerer auswirken, als auch die Presse jeder Bewegungsfreiheit entbehrt.
0: Wie die Presse, so hatte auch der Rundfunk bald jede Bewegungsfreiheit verloren. Denn Hitler nutzte seine scheinbar rechtmäßigen Vollmachten, um Schlag auf Schlag alle Einrichtungen des öffentlichen Lebens gleichzuschalten. So lösten die Nazis die konservativen Parteien auf, verboten KPD und SPD, und im Dezember 1933 machten sie sich selbst zur Staatspartei. Sie liquidierten die Gewerkschaften und zwangen die Arbeiter in die deutsche Arbeitsfront. Journalisten, Schriftsteller und Künstler hatten sich der neuen Reichskulturkammer anzuschließen, die Bauern dem Reichsnährstand und die Wohlfahrtsverbände der nationalsozialistischen Volkswohlfahrt. Die einzig noch zugelassenen Jugendverbände waren schließlich der Bund Deutscher Mädel und die Hitlerjugend. Allen anderen blieb nur der Untergrund. Die übergroße Mehrheit aber war auf Linie und fügte sich. Manchmal ungern, oft gedankenlos, doch meistens willig.

0: 12 Jahre lang wehte die Hakenkreuzfahne über dem Deutschen Reich. Und sie wehte auch auf den Dächern der Funkhäuser. Dort hatten die Nazis nach der Reichstagswahl vom März 1933 in ihrem Sinne aufgeräumt. Schläger der SA und der SS, des sogenannten Saalschutzes, waren in die Rundfunkanstalten eingedrungen und hatten jüdische und kommunistische Mitarbeiter kurzerhand hinausgejagt. Und Joseph Goebbels ersetzte die Intendanten aller deutschen Sender durch, Zitat, hundertprozentige Nationalsozialisten. Ähnlich verfuhr er auch in der mittleren Führungsetage und so verloren etwa 300 der insgesamt 2115 Mitarbeiter des Deutschen Rundfunks ihren Job. In den Schlüsselpositionen saßen nun die Handlanger Goebbels, Leute, auf deren Linientreue er sich unbedingt verlassen konnte. Außerdem unterstellte der Propagandaminister die Reichsrundfunkgesellschaft seiner unmittelbaren Kontrolle, die staats- und ländereigene Dachorganisation der deutschen Sender. Deren Chef Kurt Magnus hatte selbst seinen Hut genommen. Sein Nachfolger wurde der stramme Nazi Eugen Hadamowski, Sendeleiter beim überregionalen Deutschlandsender, auch Reichssender genannt. Dazu Dr. Ansgar Diller vom Deutschen Rundfunkarchiv in Frankfurt am Main.
1: Hadamowski war der erste Gaufunkwart 1931 in Berlin und der wurde 1933 zum Reichssendeleiter gemacht. Das war so etwas wie ein zentraler Programmdirektor für alle politischen Sendungen des Deutschen Rundfunks. Er hatte auch einen direkten Draht zum Propagandaminister, mit dem er alle diese politischen Übertragungen vorher besprochen hat. Da spielten in diesem Zusammenhang beispielsweise die Intendanten der dezentralen Reichssender überhaupt keine Rolle mehr. Deren Kompetenz bestand einzig und allein darin, auf dem kulturellen Bereich und auch auf der, im Bereich der regionalen Berichterstattung zur Geltung zu kommen.
0: Was in der undemokratischen Rundfunkordnung der Weimarer Republik bereits angelegt war, vollendete Goebbels nur. Er riss die weitgehenden Rundfunkkompetenzen von Post- und Innenminister an sich, denn deren Rundfunkkommissare hatten in der Weimarer Zeit Programm und Organisation entscheidend beeinflusst. Und er machte die Intendanten zu reinen Befehlsempfängern. Damit hatte Goebbels das Radio in der Hand. Das Medium war zum zentralen Sprachrohr des Staates und somit der Reichsregierung Adolf Hitlers geworden. Das und sonst nichts war das Ergebnis der angeblichen nationalsozialistischen Rundfunkrevolution. Hans Bredow, der den Rundfunk der Weimarer Zeit begründet und seine undemokratische Struktur lange verteidigt hatte, verstand zu spät, was hier geschah. Die Entwicklung zum Staatsfunk konnte er nicht mehr aufhalten. So war er schon am Tag der Machtübernahme Hitlers als Rundfunkkommissar des Postministers zurückgetreten. 6 Monate später wurde er zur Zielscheibe einer beispiellosen Hetzkampagne. Er und mit ihm eine Reihe führender Rundfunkleute der Weimarer Zeit. Mit denen wollten die Nazis nun auch öffentlich abrechnen, denn noch immer ärgerten sie sich maßlos darüber, dass man sie so lange von den Mikrofonen ferngehalten hatte. Nun begnügten sie sich nicht damit, die Kollegen Bredows aus den Funkhäusern zu entfernen, sondern warfen sie ins KZ. Und auch Hans Bredow sperrten sie ein, nachdem er öffentlich gegen die Verhaftungen protestiert hatte. Korruption warfen die Nazis den ihnen verhassten Rundfunkleuten vor, Untreue, Bestechung und die Verschwendung öffentlicher Gelder. Vorwürfe, die so unbegründet waren, dass sie noch nicht einmal vor nationalsozialistisch dominierten Gerichten standhielten. Die Lügenkampagne brach zusammen. Damit hatte sich vor allem Reichssendeleiter Hadamowski blamiert, der die angeblichen Rundfunkbonzen 2 Jahre lang durch den Dreck gezogen hatte. Seiner Karriere schadete das nicht. Zwar hatte Goebbels ihm 1937 als neuen Generalintendanten Heinrich Glasmeier vor die Nase gesetzt, doch erst 1942 musste Hadamowski seinen Sessel als Reichssendeleiter räumen. Beamte des Propagandaministeriums waren nun für das Programm des Deutschen Rundfunks verantwortlich, unter anderem Hans Fritzsche. Dieses Programm machte Goebbels übrigens Sorgen. Bald wollte es nämlich keiner mehr hören. Woraus bestand es, Ansgar Diller?
1: Das Programm bestand zumindest in der Anfangsphase hauptsächlich aus Übertragungen von nationalsozialistischen Veranstaltungen. Das fing gleich schon mit dem Wahlkampf 1933 an, als ausschließlich Redner der Regierungskoalition, also im Wesentlichen Vertreter der Nationalsozialisten, aber auch vereinzelt der Deutschen Nationalen Volkspartei, also der Koalitionspartnerin im Regierungsbündnis zu Wort kommen könnten. Und das setzte sich fort nach dem Urnengang in der Berichterstattung über den Wahlausgang, setzte sich fort beispielsweise in ganztägigen Übertragung des 1. Mai 1933. Und so ging das während des ganzen Sommers bis in den Herbst hinein, als damals der erste Reichsparteitag nach der Machtergreifung stattfand. Dann hat Goebbels versucht, das Politische aus dem Programm etwas zurückzudrängen, was ihm nur halbwegs gelungen ist. Und erst in mehreren Anläufen konnte er dann erreichen, dass auch der Unterhaltung entsprechenden Raum gewährt worden ist, weil er befürchtete, dass zu viel Politik im Programm irgendwann die Hörer abspenstig machen würden und die würden dann nicht mehr das deutsche Programm, sondern es gab ja auch eine ganze Reihe von im Reich empfangbaren Auslandssendern, dass sie zu diesen Auslandssendern abschwärmen würden, um dann dort ihren Unterhaltungsbedürfnissen nachkommen zu können.
0: Führerreden und völkische Vorträge, Nationalklimbim und endlos Aufmärsche allein schienen die Hörerinnen und Hörer also nicht zu befriedigen. Und auch die Dauerbeschallung mit klassischer Musik traf nicht ganz den Geschmack. So kam der deutsche Schlager zu neuer Blüte. Schließlich stünden, so Goebbels, die Hörer in einem nerven- und kräftezehrenden Tageskampf. In ihren wenigen Ruhe- und Mußestunden sollten sie dann wirklich Entspannung und Erholung finden. Nicht gerade indem sie Jazz hörten, der war ja als Undeutsch- und Negermusik verschrien. Aber heiteres deutsches Liedgut wollte der Propagandaminister seinen Volksgenossen nicht vorenthalten. Und so passte auch der folgende Schlager aus dem Jahre 1934 gut in sein Unterhaltungskonzept.

0: Als Deutschlands Glück betrachteten die Nazis ihre Herrschaft. Und davon versuchten sie die Bevölkerung auch per Radio zu überzeugen. Allerdings gab es da ein kleines Problem. Denn nur ein Bruchteil der Deutschen empfing ihre Programme. Das lag nicht etwa am mangelnden Eifer der nationalsozialistischen Funkwarte, die das Medium auch außerhalb der Partei populär machen sollten. Vielmehr lag es am hohen Preis der Rundfunkempfänger. Den Normalbürgern waren die Geräte einfach zu teuer. Und so hörte nicht einmal jeder zehnte deutsche Radio. Es sei denn, die Nazis hatten Betrieben und Fabriken wieder einmal Gemeinschaftsempfang verordnet. Doch die Lösung war das nicht. Was her musste, waren günstige Empfänger. Volksempfänger. Dazu berichtet der Rundfunkhistoriker Ansgar Diller.
1: Das Konzept, so etwas wie einen Volksempfänger, das heißt in hoher Stückzahl zu einem niedrigen Preis auf den Markt zu bringen, gab es auch schon in der Weimarer Republik. Nur hat damals sich niemand getraut, dieses Konzept in die Tat umzusetzen. Und erst die Nationalsozialisten haben dann auch mit gelindem Druck auf die Industrie und auf den Handel dafür gesorgt, dass sich mehrere Dutzend von Herstellerbetrieben zur Produktion des relativ preisgünstigen Volksempfängers zusammengeschlossen haben, der dann beispielsweise bereits im ersten Jahr 1933 mit etwa 500.000 Exemplar auf den Markt geworfen worden ist.
0: Dieser Volksempfänger, so erklärten die Nazis in aller Offenheit, sei ein politisches Rundfunkgerät. Also ein Gerät, mit dem sie Politik machen und ihre Parolen in jedes Haus befördern wollten. Demselben Zweck dienten der deutsche Kleinempfänger und das deutsche Arbeitsfrontgerät. Der Plan ging auf. Denn bereits Anfang 1941 hatten die Nazis zwei Drittel aller Haushalte mit Empfängern ausgerüstet, die neben dem jeweiligen Ortssender auch den offiziellen Deutschlandsender gut hörbar empfangen konnten. Anlässlich der Olympiade 1936 in Berlin entwickelten sie dann den Olympia-Kofferempfänger und strahlten vier Wochen lang eine Art olympisches Einheitsprogramm aus. Damit wollten die Nazis vor allem ihr Image aufpolieren. Zu dieser Zeit hatten sie bereits Zehntausende in ihre Konzentrationslager gesperrt. Mit den berüchtigten Nürnberger Gesetzen hatte die Judenverfolgung ihren Anfang genommen. Hitler hatte die Wehrpflicht wieder eingeführt und die Armee war vertragswidrig in das entmilitarisierte Rheinland einmarschiert. Doch Widerstand hielten Sicherheitsdienst und Polizei der SS sowie die geheime Staatspolizei, Gestapo, unter Kontrolle. Und die Welt draußen schöpfte viel zu spät Verdacht. Sie ließ sich von der glänzenden Maske täuschen, hinter der das Regime seine hässliche Fratze versteckte.
2: Der Führer und Reichskanzler Adolf Hitler eröffnet die 11. Olympischen Spiele 1936 im Olympiastadion.
3: Ich verkünde die Spiele von Berlin zur Feier der 11. Olympiade neuer Zeitrechnung als eröffnet.
0: Die Übertragung der Olympischen Spiele war nur auf den ersten Blick ein unpolitisches Ereignis. In Wirklichkeit hatten sich die vielen hundert Techniker, Reporter und Mitarbeiter des Deutschen Rundfunks hier erneut vor den Karren der Nazis spannen lassen. Denn die benutzten selbst den Sport für ihre Propaganda. Gab es eigentlich auch Widerstand gegen den Nazi-Rundfunk? Ansgar Diller.
1: Ausgesprochenen Widerstand hat es nicht gegeben. Es gab hier und da vereinzelt Sendungen. Ich erinnere zum Beispiel an die in Frankfurt ausgestrahlte Reihe vom Schicksal des deutschen Geistes, in der um die Mitternachtsstunden doch sehr bekannte und renommierte Wissenschaftler zu Wort kamen, die durchaus auch verschleiert Kritisches gesagt haben. Nach den Aussagen desjenigen, der diese Sendereihe als Redakteur verantwortet hat, Wolfgang Frommel, hat er aber so gut wie überhaupt keine Resonanz aus dem nationalsozialistischen Funktionärskorps erlebt, weil die damit kritisiert worden sind, schon längst anderweitig beschäftigt waren und schon gar nicht mehr zugehört haben. Die Texte waren etwas verklausuliert formuliert, sodass man doch sehr angestrengt hat zwischen den Worten hören müssen oder zwischen den Zeilen lesen müssen, um den Hintersinn mancher Aussage überhaupt entdecken zu können. Und dazu ging wahrscheinlich die intellektuelle Fähigkeit der Sicherheitsbehörden, soweit ging die intellektuelle Fähigkeit nicht, sodass sie das auch gar nicht bemerkt hat.
0: Sehr wohl bemerkten die Sicherheitsbehörden, dass die sogenannten Arbeiterradiovereine das Naziregime ablehnten. Diese Verbände radiobegeisterter Arbeiter hatten in der Weimarer Zeit nicht nur Empfänger gebastelt, sondern schließlich einen eigenen Sender gefordert. bevor sie ihre Kenntnisse nun praktisch umsetzen und ein Funknetz des Widerstandes aufbauen konnten, schlugen die Nazis zu. Im Februar 1933 verboten sie den kommunistischen Freien Radiobund und im Juli den sozialdemokratischen Arbeiterradiobund. Sende- und Empfangsgeräte zogen sie ein und übereigneten sie der nationalsozialistischen Funkwarteorganisation. Ihr sollten sich die Radiobastler jetzt anschließen. Wer das nicht tat und lieber schwarz sendete, der konnte sogar wegen Hochverrats angeklagt werden und setzte sein Leben aufs Spiel. Im Kampf gegen Hitler gingen nicht wenige Deutsche dieses Risiko ein. Und ihre Zahl wuchs, nachdem die Nazis den Zweiten Weltkrieg entfesselt hatten. In München richtete der Mechanikerlehrling Walter Klingenbeck und seine Freunde einen Sender ein. Damit strahlten sie mehrmals regimekritische Texte und Musik aus, bis sie 1942 verhaftet und drei von ihnen hingerichtet wurden. Im Frühjahr desselben Jahres tauchte ein ähnlicher kleiner Sender in Budweis auf. Und in Leipzig war bis zu seiner Enttarnung der Geheimsender Simon tätig. Selbst in den Konzentrationslagern entstanden geheime Abhördienste für den ausländischen Rundfunk, die ihre Empfänger zum Beispiel in Marmeladeneimern versteckten, und eigene Sender. Im KZ Buchenwald diente so der Blitzableiter des Lagerkinos als Antenne und die Beleuchtung des Todesstreifens lieferte den Strom. Bevor die Amerikaner das Lager im April 1945 befreiten, hatten die Häftlinge deshalb Funkkontakt mit ihnen aufnehmen können und kurz darauf das Signal zum allgemeinen Aufstand gegeben. Auch zu Beginn des Zweiten Weltkrieges spielte der Rundfunk eine besondere Rolle. Denn er lieferte den Nazis den propagandistischen Anlass für den lange zuvor geplanten Überfall auf Polen. SS-Leute gaben sich als polnische Rebellen aus und überfielen am Abend des 30. August 1939 den deutschen Rundfunksender Gleiwitz. Dort erklärten sie vor dem Mikrofon, der Sender befinde sich in polnischer Gewalt, gaben ein paar Schüsse ab und verschwanden genauso schnell, wie sie gekommen waren. Dies bot Hitler den Vorwand, um am folgenden Morgen vor dem Reichstag zu erklären:
4: Polen hat heute Nacht zum ersten Mal auf unserem eigenen Territorium auch mit bereits regulären Soldaten geschossen. Seit 5.45 Uhr wird jetzt zurückgeschossen. Und von jetzt ab wird Bombe mit Bombe vergolten.
0: In den Dienst des nun beginnenden Krieges stellte sich auch der Deutsche Rundfunk. Täglich mehrmals verlasen seine Sprecher den Wehrmachtsbericht und begeistert berichteten sie vom Geschehen an der Front. Denn noch waren die deutschen Soldaten auf dem Vormarsch. Das Wunschkonzert für die Wehrmacht sollte die Verbundenheit zwischen Truppe und Heimat stärken. Und immer wieder unterbrachen Sondermeldungen das Programm.

erwähnt, denn der Kriegsrundfunk sollte vor allem eines, die Moral hochhalten. Auf Ersuchen der Militärs und auf Wunsch der Bevölkerung, so erklärte Goebbels im Mai 1941, habe man deshalb das Abendprogramm auf Heiterkeit, Entspannung und Unterhaltung umgestellt. Bald hagelte es waschkörbeweise Proteste genervter Parteimitglieder, doch der Rundfunk behielt seine Programmfarbe bei. Tanz- und Unterhaltungsmusik gefielen der Truppe nun einmal besser als Wagner oder Beethoven. Und natürlich gab's auch immer wieder was fürs Gemüt.

0: traute Klänge, die vom Krieg und seinen Schrecken ein wenig ablenkten, vorausgesetzt man konnte sie empfangen. Denn wegen des beginnenden Luftkrieges schalteten die deutschen Sender jetzt immer öfter und immer früher ab. Diese plötzlichen Ausfälle alarmierten die Bevölkerung nicht weniger als die sogenannten Luftlagemeldungen, Durchsagen, die den Anflug feindlicher Bomberverbände ankündigten und damit über Leben und Tod entscheiden konnten. Ihrer demoralisierenden Wirkung hatte der Rundfunk kaum etwas entgegenzusetzen. Zumal der deutsche Vormarsch inzwischen an allen Fronten zum Stehen gekommen war. Die westlichen Alliierten waren in Nordafrika gelandet und bei Stalingrad war die Wehrmacht von der Roten Armee eingekesselt worden. In Europa schien das Ende der Hitlerherrschaft absehbar. Doch noch immer gaukelten die Nazis sich und den Deutschen vor, sie seien unschlagbar. Dank ihres Einfallsreichtums, ihrer militärischen Schlagkraft und ihrer unendlich überlegenen Kriegstechnik. Demonstrieren wollten sie dies noch einmal mit Hilfe des Rundfunks. Er sollte in einer einzigen Sendung den Kontinent vom Eismeer bis Nordafrika, von der Wolga bis zum Atlantik umspannen und damit zugleich die ungeheure Ausdehnung des nationalsozialistischen Machtbereichs deutlich machen. Und zwar in der Weihnachtsringsendung der Wehrmacht im Dezember 1942. Vorausgegangen waren enorme technische Vorbereitungen. Sie ermöglichten es, im Laufe dieser Sendung nicht weniger als 30 Funkstationen auf dem gesamten europäischen Kontinent anzurufen.
1: Unter dem Eindruck dieser Stunden, die wir zusammen erlebten, alle Kameraden an den entferntesten Übertragungsstellen melden und Zeugnis ablegen durch ihren Ruf von dem umfassenden Erlebnis dieser unserer Ringsendung. Achtung, ich rufe noch einmal den Eismeerhafen Lienerhamerich. Achtung, ich rufe noch einmal Stalingrad.
2: Hier ist Stalingrad. Hier ist die Front an der Wolga.
1: Achtung, noch einmal Greta.
3: Hier ist Greta.
1: Achtung, noch einmal der Schwarzmeerhafen.
4: Noch einmal der Schwarzmeerhafen auf der Halbinsel Krim. Wir bitten euch, Kameraden, jetzt in das schöne alte deutsche Weihnachtslied jede Nacht mit einzustimmen.
0: Hier war Goebbels Propaganda-Experten ein großer Coup gelungen. Denn diese Übertragung rührte die deutschen Hörerinnen und Hörer nicht nur zu Tränen, sie erfüllte zugleich ihre Sehnsucht nach den so unendlich weit Entfernten. Der Rundfunk bezog sie ein in ein Gemeinschaftserlebnis von enormer Intensität und vermochte sie damit für eine kurze Zeit von Angst, Einsamkeit und Trauer zu erlösen. Der Krieg, so schien es, war nun ein wenig erträglicher geworden. Und genau das hatten Goebbels Leute gewollt. Doch von der neuen Zuversicht war schon 6 Wochen später nichts mehr zu spüren. Vor Stalingrad war die 6. Armee untergegangen und immer deutlicher zeichnete sich nun ab, Deutschland würde diesen Krieg verlieren. Und die Nazis würde man für ihre verbrecherische Politik zur Rechenschaft ziehen. Um die drohende Niederlage doch noch abzuwenden, wollte Goebbels die gesamte Bevölkerung zu einer letzten, verzweifelten Kraftanstrengung bewegen und so schrie er vor fanatischen Anhängern am 18. Februar 1943 im Berliner Sportpalast:

0: nötig, totaler und radikaler, als wir ihn uns heute überhaupt erst vorstellen können.
1: Dass Hitler den Krieg gewollt hatte,

0: stand schon 1937 fest. Nicht alle Deutschen waren auf seiner Seite und auch in der Wehrmacht gab es Widerstand. Zahlreiche Kommunisten, Sozialdemokraten und Gewerkschafter bekämpften das Naziregime aus dem Untergrund. Konservative hatten sich gegen Hitler verschworen und entwarfen Pläne für einen Staatsstreich. Jugendverbände widersetzten sich der Gleichschaltung und trafen sich heimlich. Und manche Kirchenleute hatten den Mut, auch öffentlich zu protestieren. Sie alle versuchten, das Regime von innen zu schwächen, Hitler zu stürzen und den Krieg zu verhindern. Von außen unterstützte sie das Radio. Zum Beispiel der deutsche Freiheitssender 29,8. Er strahlte seine Programme ab Januar 1937 im Auftrag der Pariser Zentrale der deutschen Exilkommunisten aus, und zwar in einem Ort bei Madrid. Da er auf der Kurzwelle allabendlich klar und deutlich zu empfangen war, wurde der Sender besonders unter den deutschen Arbeitern populär. 29,8 brachte neben kommunistischer Propaganda nämlich regelmäßig die Beiträge bekannter deutscher Schriftsteller. Zu diesen Autoren, die vor den Nazis ins Exil hatten fliehen müssen, zählten unter anderem Heinrich und Thomas Mann, Leon Feuchtwanger und Bertolt Brecht. Auch Egon Erwin Kisch und Ernest Hemingway gehörten dazu. Da die Nazis dem Sender mit einem Abhörverbot allein nicht beikamen, belegten sie die Welle 29,8 mit einem durchdringenden Pfeifton. So war es beinahe unmöglich, die Station noch heimlich zu hören. Zum Schweigen brachten sie dann im März 1939 die spanischen Faschisten, die im vorangegangenen Bürgerkrieg die Truppen der Republik besiegt hatten. Doch 29,8 war nicht die einzige Stimme der Freiheit, die im nationalsozialistischen Deutschland zu vernehmen war. Von Januar bis April 1938 zählte auch der Piratensender des früheren deutschen Zentrumsabgeordneten Karl Spieker dazu. Als Sprachrohr der deutschen Freiheitspartei, der Exilgruppe Spiekers, strahlte er von einem Fischkutter auf der Nordsee täglich etwa eine Stunde lang Nachrichten und Kommentare aus. Deutsche Freiheitssender nannten sich auch zwei geheime französische Stationen, die Vorgaben von deutschem Gebiet auszusenden. Eine der beiden verbreitete am 3. Oktober 1939 den folgenden Aufruf der deutschen Freiheitspartei Karl Spiekers.
1: Krieg. Mit schreckgeweiteten Augen starrt die Menschheit auf das Untier, das auf sie losgelassen ist. Sie hört das grausige Schnauben der Pferde der apokalyptischen Reiter. Und niemand weiß, was in Wochen, Monaten oder Jahren unser aller Los sein wird. Nie ist ein Krieg gewissenloser entfesselt worden. Nie ist einem Krieg eine verlogenere, zynischere Begründung gegeben worden. Die Reichstagsbrandstifter haben jetzt die Welt in Brand gesteckt. Diesmal gibt es keine Kriegsschuldfrage. Es gibt für alle Welt erkennbar nur einen Schuldigen. Er heißt Hitler. Hitler, der Lügner und Lust, ist der Verbrecher, der unser Land und die ganze Welt in seinen Untergang mitreißen will. Als Lügner und Lump wird er in die Geschichte eingehen. Und im Buch der deutschen Geschichte wird die Gewaltherrschaft des Nationalsozialismus das beschämendste und tief traurigste Kapitel sein.
0: Hören konnte man diesen Freiheitssender noch bis zur französischen Kapitulation im Juni 1940. Bis dahin hatte er die Deutschen immer wieder aufgerufen, sich dem Hitler-Regime mit konkreten Aktionen zu widersetzen. Frei war der deutsche Freiheitssender allerdings nicht, denn seine Mitarbeiter, meist deutsche Immigranten, mussten ihre Texte von der staatlichen Zensur abbesegnen lassen. Ebenso ging es jenen, die bei den Programmen des deutschsprachigen Dienstes von Radio Moskau mitwirkten. Relative Freiheit genoss dagegen der sozialistisch orientierte Sender der Europäischen Revolution. Er konnte Anfang der 40er Jahre eine Zeit lang die Einrichtung der britischen Rundfunkanstalt BBC mitbenutzen. Dabei wurden seine Texte allein von der militärischen Zensur überprüft, nicht aber von politischen Kontrolleuren, die in den jeweiligen Sendern die offizielle Linie ihrer Regierung durchsetzen sollten. Generell aber ließ sich feststellen, was der ausländische Rundfunk dann nach Deutschland hineintrug, das war nicht die Stimme des im Lande selbst aktiven Widerstandes. Dennoch fürchteten die Nazis die ausländischen Sender. Weshalb, das erklärt Ansgar Diller.
2: Goebbels hatte Angst, dass seinem Monopol der Informationsvermittlung oder besser gesagt der Propagandavermittlung die Auslandssender entsprechendes anderes entgegenstellen würden, was der tatsächlichen Lage in den politischen Entwicklungen eher gerecht würde, sodass er zumindest ab Kriegsbeginn durch eine Verordnung erreicht hat, dass das Abhören unter drakonische Strafen gestellt worden ist und die Weitergabe des Abgehörten sogar mit der Todesstrafe geahndet werden konnte. Goebbels war einerseits erfolgreich mit dieser Methode. Er hat auch immer wieder dafür gesorgt, dass solche Urteile mit drakonischen Strafen in der Presse veröffentlicht worden sind, damit sie auf die potenziellen Auslandshörer abschreckend wirken sollten. Andererseits gibt es aber auch vage Vermutungen, dass bis zu 1 oder auch 2 Millionen Reichsdeutsche damals heimlich unter der Decke im Schrank Auslandssender und vor allem die britische Rundfunkstation BBC gehört hat.
0: Einer von denen, die während des Krieges heimlich BBC hörten, ist der Aachener Hubert van Eyck. Er erinnert sich.
3: Das liegt auch schon einige Jahre so zurück. Und zwar noch eigentlich im letzten Kriegsjahr, 1945, kann ich mich noch gut daran erinnern. Das ist eigentlich eine sehr geheimnisvolle Sache, ist das, und ein bisschen unheimlich. Und ich kann mich noch genau daran erinnern, wenn mein Vater Radio anmachte abends, dann musste alles still sein und wurde auch leise gehört. Und meine Mutter und mein Vater, die hingen mit fast mit dem Ohr am Lautsprecher. Und irgendwann ging es dann los. Bum, bum, bum, bum. Bum, bum, bum, bum.
4: Hier ist England, hier ist England, hier ist England.
3: Und mein Vater hatte mir eingeschärft, also erzähl nirgendwo und so weiter. Das ist ein Sender, den darf in Deutschland keiner hören. Das ist ein englischer Sender, ich glaube BBC war es. Und das Allerschönste war bei uns im Haus auf der ersten Etage unter noch der Ortsgruppenleiter.
0: Und es war ja nicht auszuschließen, dass der mit dem Ohr am Dielenboden hing, während die mutigen van Eycks gerade Feindsender hörten. Eine Aktivität, mit der sie sich dem Regime zumindest in ihrem eigenen, privaten Bereich widersetzten und die sie sowohl Freiheit als auch Leben hätte kosten können. Übrigens durfte auch der Herr Ortsgruppenleiter selbst keine ausländischen Sender empfangen, denn Goebbels Abhörverbot, enthalten in der sogenannten Verordnung über außerordentliche Rundfunkmaßnahmen, erstreckte sich auch auf die Mitglieder der NSDAP. Davon ausgenommen waren nicht mehr als 10 hohe Würdenträger und Funktionäre des Regimes. Die anderen behalfen sich mit den Abhörberichten verschiedener staatlicher Horchzentralen, die bald in recht hohen Auflagen zirkulierten. Oder aber sie hörten im Geheimen selbst, was ihnen London zu sagen hatte und wie es ihre Lügen Abend für Abend widerlegte.

0: Dieses Trommelsignal stand für das Morsezeichen V. V gleich Victory, Sieg. Die BBC hat es im Sommer 1941 in ganz Europa populär gemacht. Vor allem in den besetzten Ländern kritzelte man es an Häuserwände und auf Wehrmachtsfahrzeuge, trommelte es auf den Tischen der Cafés oder klatschte im V-Rhythmus in die Hände, um den Deutschen so zu demonstrieren, dass man sich mit ihrer Herrschaft niemals abfinden würde. Das V-Fieber wurde so gefährlich, dass Goebbels sich schließlich gezwungen sah, das Zeichen zum Symbol des Kampfes gegen den Bolschewismus zu erklären. An das Trommelsignal, das die BBC noch jahrzehntelang beibehielt, schlossen sich die Nachrichten an. Und die waren im Unterschied zu den deutschen Meldungen zuverlässig. Denn Joff Carlton Green, der Chef des deutschen Dienstes, hatte das Prinzip Never Tell a Lie, erzähle niemals eine Lüge, zum obersten Grundsatz der Berichterstattung gemacht. Was polemische Kommentare natürlich nicht ausschloss. Für Hunderttausende von Deutschen wurde der britische Sender so zur wichtigsten Informationsquelle während des Krieges. Dessen Mitarbeiter Marius Goring lockerte das zunächst etwas trockene Programm mit sogenannten Features ein wenig auf. Sendungen, in denen ein bestimmtes Thema ausführlicher zu Wort kommen konnte. Als meisterhaftes Beispiel kann hier die Sendefolge Hitler gegen Hitler gelten, die widersprüchliche Aussagen der Naziführer miteinander konfrontierte. Zum Beispiel am 21. Februar 1942.
1: Wir haben heute zwei Gäste im Senderaum. Zwei merkwürdige Herren. Der eine steht rechts von mir, der andere links. Und der eine sagt immer das Gegenteil von dem, was der andere sagt. Darf ich Sie, mein Herr, auf der rechten Seite einmal bitten, sich vorzustellen?
2: Ich bin in meinem Leben sehr oft Prophet gewesen und ausgelacht.
1: So, und jetzt, mein Herr, Sie, wer sind Sie? Der andere Herr sagt, er ist Prophet.
2: Und ich hüte mich vor voreiligen Prophezeiungen.
1: So, Sie hüten sich vor voreiligen Prophezeiungen. Na, ich glaube, Sie kennen die beiden Stimmen, nicht wahr? Sagen Sie mal, Sie dort rechts, wie sind Sie hergekommen?
2: Aus dem Krieg sind wir gekommen, Heinz. Aus dem Krieg ist unsere
1: Einen Augenblick, Sie widersprechen sich ja.
2: Aus dem Krieg sind wir gekommen.
3: Ein Glaube an einen Glauben.
2: Aus dem Krieg ist unsere
1: Halt! Aber warten Sie, wann habe ich das denn schon gehört? Ach, natürlich, das sagten Sie doch am 30. Januar 1939, wenige Monate bevor Sie in Polen einfielen.
3: Aber Glaube an einen langen Krieg.
1: Ja, jetzt kann ich Sie mit Ihnen selbst konfrontieren. Darf ich einige weitere Fragen an Sie richten? Zum Beispiel über die deutsche Kriegsproduktion. Zunächst Sie. Sie auf der rechten Seite.
2: Haben so vorgesorgt, dass in der Mitte dieses gigantischen Materialkrieges sich auf großen Gebieten die weitere Produktion nur mehr einstellen konnte.
1: Und nun, was sagen Sie dazu? Sie auf der linken.
2: Und ich muss Sie auffordern, deutsche Volkslos zu Hause, arbeitet das ab! Das Munition!
1: Merkwürdig. Ist da vielleicht etwas schiefgegangen? Gewiss, die moderne Kriegsführung erfordert ungeheure Munitionsmengen. Wenn ich nur an den Luftkrieg denke. Ach, können Sie mir nicht dazu etwas sagen?
2: Ja, bei der deutschen Luft.
1: Nein. Sie auf der rechten Seite.
2: Meine sehr gern, Sie werden bei uns Städte im großen Ausmaß angreifen. Wir werden Ihre Städte ausradieren.
1: So. Und jetzt Sie auf der anderen Seite. Haben Sie also alles Nötige veranlasst?
2: Ich habe der deutschen Luftwaffe den Auftrag gegeben, dass sie diesen Krieg human führt.
1: Jetzt weiß ich, was Sie unter einer humanen Kriegsführung verstehen.
3: Wir werden Ihre Städte ausradieren!
1: Danke. Es genügt. Soll ich Ihnen jetzt klipp und klar meine Meinung sagen? Eine von Ihnen lügt, meine Herren.
2: Ist doch nicht die Zeit.
1: Oder vielleicht beide. Denn schließlich Ihrer beiden Stimmen gehören doch nur einem Mann.
2: Was hat der Mann in seinem Leben nicht alles versprochen und nicht alle gehalten?
1: Allerdings, ich danke Ihnen, meine Herren.
0: Es gab noch andere Serien, die beim Publikum des Londoner Rundfunks ausgesprochen gut ankamen. Die Briefe des Gefreiten Adolf Hirnschall an seine Frau in Zwieselsdorf beispielsweise, die jedes Mal mit den Worten »Teure Amalie, viel geliebtes Weib« begannen. Oder die schnoddrigen Kommentare der Berlinerin Frau Wernicke, die sich so ihre eigenen Gedanken über das Dritte Reich machte. Daneben umfassten die Programme des deutschen Dienstes natürlich auch Musik, Swing und Jazz oder satirische Parodien auf bekannte Schlager. Die folgende Melodie hatte zuvor der deutsche Soldatensender in Belgrad populär gemacht, und zwar deshalb, weil es an anderen Platten gerade mangelte. Innerhalb kürzester Zeit wurde es dann zu einer Art frontüberschreitendem Hit, und den griffen die Briten auf ihre Weise auf.

0: Ist es Ihnen aufgefallen, dass Sie dieses Lied schon lange nicht gehört haben? Warum wohl? Vielleicht deshalb, weil Lalla Andersen im Konzentrationslager ist? Wie immer dem sei, die Worte des Liedes sind heute nicht mehr aktuell. Wie würden sie lauten, wenn Lili Marleen ihrem Soldaten heute einen Brief schriebe?
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0: Lucy Mannheim in einer Sendung des deutschen Dienstes, der BBC. Ergänzt wurde das Londoner Programm durch Kommentare, in denen die britischen Redakteure natürlich keinen Zweifel daran ließen, dass Deutschland, koste es was es wolle, den Krieg verlieren würde. Immer wieder erinnerten die Mitarbeiter des deutschen Dienstes auch an die furchtbaren Verbrechen, die die Nazis begangen hatten und täglich weiter begingen. Der Massenmord an den europäischen Juden kam dabei allerdings nur am Rande zur Sprache. Unfassbar erschien der Gedanke, die Nazis hätten ihre Konzentrationslager in Tötungsfabriken verwandelt und vernichteten nun tatsächlich das europäische Judentum. Schon die übrigen Gräueltaten des Regimes überschritten jedes vorstellbare Maß. Mit denen mussten sich die deutschen Hörer der BBC dann allerdings sehr wohl auseinandersetzen, und sei es nur deshalb, weil sie gerade auf eine der Kriegsgefangenen-Sendungen warteten, die die Briten im Programm versteckt hatten, als zusätzlichen Höranreiz sozusagen. Kriegsgefangenen-Sendungen übertrug auch die Stimme Amerikas, ein amerikanischer Regierungssender, der wenige Monate nach dem Kriegseintritt der USA die Arbeit aufnahm.
1: Wir bringen jetzt den Kriegsgefangenendienst der Stimme Amerikas.

0: Hier spricht Roland Winters. Ich bringe Ihnen die Stimmen deutscher Soldaten aus amerikanischen Kriegsgefangenenlagern. Als erstes übertrage ich in der heutigen Sendung Feiertagsgrüße von Soldat Johann Weigel aus Langenzenn in Mittelfranken.
1: Hier spricht der Soldat Johann Weigel aus den Kriegsgefangenenlagern Shelby in Mississippi, USA. Meine Lieben in Langenzenn in Mittelfranken. Mir ist heute Gelegenheit gegeben, durch den Rundfunk zu euch zu sprechen. Ich sende dir, liebe Christine und Frieda, nebst Eltern und Geschwister, die herzlichsten Weihnachts- und Neujahrsgrüße. Ich bin gesund und munter, hoffe dasselbe auch von euch. Euer Vater, Johann Weigel.
0: Und jetzt Weihnachts- und Geburtstagswünsche von dem Obergefreiten Willi Trunk aus Frankfurt am Main.
2: Hier spricht Obergefreite Willi Trunk, Frankfurt am Main. Aus dem Kriegsgefangenenlager Shelby, Mississippi, USA. Die besten Grüße sind ich meiner lieben Frau, dem kleinen Herbert, sowie meine Eltern. Wünsche euch ein frohes Weihnachtsfest, meinem Vater zu seinem Geburtstag alles Gute und ein glückliches neues Jahr. Auf ein baldiges Wiedersehen in der Heimat, euer Willi. Ja.

0: Hier durften Kriegsgefangene ihre Grüße übermitteln. Bei anderen Sendern konnten sie auch ganze Programme gestalten. Diese Möglichkeit räumte ihnen beispielsweise der Sender des Nationalkomitees Freies Deutschland ein. Hinter dessen Mikrofonen riefen deutsche Militärs in sowjetischer Kriegsgefangenschaft ihre Kameraden an den Fronten auf, dem Naziregime tätigen Widerstand zu leisten. Unterstützt und beeinflusst wurden sie dabei von den deutschen Exilkommunisten um Walter Ulbricht. Die Sendezeit stellte Radio Moskau zur Verfügung. Neben all diesen Sendern, die ihre Herkunft offen zu erkennen gaben und sogenannte weiße Propaganda betrieben, unterhielten die Kriegsgegner des Zweiten Weltkrieges eine Vielzahl sogenannter schwarzer Sender. Diese gaben ihre wirkliche Identität nicht preis und sollten bei den Hörern den Eindruck erwecken, hier sendeten Oppositionelle aus dem eigenen Land. Agentennetze versorgten die Stationen mit authentischen Meldungen. Und da sie sich an journalistische Grundregeln nicht gebunden fühlten, umfasste das Programm der schwarzen Sender harmlosen Klatsch und Tratsch ebenso wie irreführende Berichte und selbst gemeinste Gräuel- und Hetzpropaganda. In Großbritannien lenkte Sefton Delmer diese Stationen, zu denen beispielsweise der angeblich deutsche Kurzwellensender Atlantik, Gustav Siegfried I oder der berühmte Soldatensender Calais zählten. Auf deutscher Seite standen ihnen die Sender der sogenannten Concordia-Gruppe in Berlin gegenüber, die von den entsprechenden Fachleuten Goebbels betrieben wurden. All das spielte sich unter höchster Geheimhaltung ab und führte zu einem ununterbrochenen und erbitterten Kampf um die Ätherwellen. Den furchtbaren Krieg verkürzte das Spektakel der schwarzen Sender jedoch vermutlich nicht um einen einzigen Tag. Er ging nämlich erst mit dem totalen militärischen Zusammenbruch Deutschlands am 8. Mai 1945 zu Ende. Aus diesem Anlass meldete sich über den Londoner Rundfunk noch einmal Thomas Mann zu Wort, so wie er es auch während des Krieges immer wieder getan hatte. Deutsche Hörer, begann er seine Ansprache und erklärte:
1: Ich sage, es ist trotz allem eine große Stunde. Die Rückkehr Deutschlands zur Menschlichkeit. Sie ist hart und traurig, weil Deutschland sie nicht aus eigener Kraft herbeiführen konnte. Furchtbarer, schwer zu tilgender Schade ist dem deutschen Namen zugefügt worden und die Macht ist verspielt. Aber Macht ist nicht alles. Sie ist nicht einmal die Hauptsache. Und nie war deutsche Würde eine bloße Sache der Macht. Deutsch war es einmal und mag es wieder werden, der Macht Achtung, Bewunderung abzugewinnen durch den menschlichen Beitrag, den freien Geist.
0: Ein freier Geist sollte nun auch in den deutschen Funkhäusern einziehen. Für eine Weile zumindest.

0: Das war Radio von unten. Eine etwas andere Geschichte des Rundfunks. Die Redaktion hatte Martin Bott, in der Technik saß der Hennes. Und beide produzierten diese Sendung in der Radiowerkstatt des Bürgerradios Kreis Aachen. Nächste Woche um dieselbe Zeit, Radio Piraten.
1: Liebe Radiofreunde, das war eine Sendung aus der Reihe FMK History. Wir danken dem Dokumentationsarchiv Funk für die Bereitstellung dieser Sendung.

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Hallo liebe Radiofreunde, hier meldet sich FM Kompakt mit einem Beitrag aus der Reihe FMK History. In dieser Reihe präsentieren wir euch Aufnahmen, Mitschnitte und komplette Sendungen aus unserem Archiv oder dem Dokumentationsarchiv Funk in Wien. Mitte der 90er Jahre befand sich der TV-Empfang via Satellit auf einem ersten Höhepunkt. Immer mehr Satelliten starteten und immer mehr TV-Programme waren über selbige zu empfangen. Der Satellitenanbieter Eutelsat brachte seine Hotbird-Reihe an den Start und bot immer mehr Programme an. Für interessierte Zuschauer und am Sat-Empfang Interessierte gab es damals sogar eine eigene Sendung, den Hotbird Club. Im Archiv tauchten die Tonspuren von insgesamt 8 Ausgaben dieser Sendung auf. Eigentlich handelte es sich dabei nämlich um eine TV-Sendung. In der Reihe FMK History möchte ich euch dieses wohl einmalige Programm trotzdem präsentieren. Los geht's!

0: Hallo liebe Zuschauer vom Eudelsat TV, hallo liebe Zuschauer vom Hotbird Club. Ich kann auch sagen Moin Moin, denn ich komme aus dem hohen Norden. Jemand anders wird Sie gleich ganz anders begrüßen, denn sie kommt aus dem Bayerischen. Es ist Petra Hüter von der Zeitschrift Telesatellit und von der Fernsehsendung TSTV.
1: Also ein Grüß Gott wünsche ich allen Zuschauern.
0: Sie wird uns durch die Sendung begleiten und wir werden heute was ganz Neues bieten. Sie haben es an der Einblendung bereits gesehen. Wir übertragen heute simultan übersetzt in Englisch, sodass auch in den anderen Kabelnetzen außerhalb Deutschlands die Zuschauer entsprechend uns verstehen können. Eine kurze Übersicht für heute. Wir werden die schwierige Quizfrage Nummer 2 lösen. Wir werden etwas nochmal über den Hotbird hören, über Digital-TV, über Eutelsat. Wir werden einen Satfreak vorstellen, die Firma Technisat zu Gast haben. Und wir werden von der Messe in Thüringen und von dem Katrain-Metz-Seminar berichten. Ansonsten würde ich sagen, lassen wir uns überraschen.

0: Fachzeitschriften informieren nicht nur, sie beleben auch den gesamten Markt. Die Telesatellit ist ja, soviel ich weiß, die älteste auf dem deutschen Markt.
1: Ja, richtig. Sie ist jetzt im 14. Jahrgang. Das heißt also, wir existieren schon 14 Jahre.
0: Also aus meiner Zeit, als ich noch so richtig am Drehen und Spielen war mit den Antennen, da kannte ich die Zeitung noch so Fernempfang UKW und Fernempfang Fernsehen. Aber das ist, glaube ich, vorbei.
1: Nee, das hat sich geändert. Also am Anfang hatten wir A5-Format und alles noch selbst per Hand kopiert für die paar Freaks, die wir hatten in Deutschland. Aber die Zeiten haben sich geändert. Somit hat sich die Zeitung auch geändert. Wie Sie sehen können, sind wir jetzt DIN A4-Format und alles auch Hochglanz. Wir haben vor kurzem erst sogar den Titel geändert, weil wir etwas schwerpunktmäßig mehr auf den Endverbraucher und somit auf den Kiosk wollen und sind auch von der Technik her so ein bisschen im Wandel. Wir versuchen also auch dem Laien verständlich zu machen, was Multifeed-Empfang ist, was überhaupt Programme sind, was man sehen kann.
0: Sie sprechen mit Ihrer Zeitung alle an, den Fachhandel, die Industrie, aber auch den Endverbraucher.
1: Ja, richtig. Wir versuchen da so eine, sage ich mal, Gratwanderung zu machen, so eine gewisse Linie. Wir wollen intensivere Technik für den Fachhandel behandeln. Wir haben aber auf der anderen Seite auch interessante Sachen für den Laien, über Programme, auch über einfachere Technik, weil ich glaube, so in der heutigen Zeit, wo sich das Ganze etwas entwickelt hat, ein bisschen mehr aus dem Astra-Bereich auch hin zum Eutelsat-Bereich, Sie wissen es ja, richtig, muss man auch den interessierten Laien, und wir kriegen immer mehr Anfragen, informieren, was für Möglichkeiten gibt es denn neben dem Astra-Empfang alternativ auch den Eutelsat zu empfangen.
0: Wir gehen da gleich noch ein bisschen weiter drauf ein, auch auf die anderen Aktivitäten, Ihr TSTV. Und bei TSTV fällt mir zum Schluss immer das Quiz ein. Wir hatten ja in der letzten Sendung auch ein Quiz und gerade die Quizfrage 2 war natürlich ein wenig schwerer. Also die Quizfragen waren diesmal doch ein wenig anders. Wir haben die Frage 1 gestellt, wie heißt der neue Satellit? Das war klar, das ist der Eutelsat Hotbird 1, der dieses Jahr noch gestartet wird. Aber gerade die Frage 2, wie schnell fliegt der Satellit auf 13 Grad Ost, die hat doch für einige Verwirrung ausgelöst. Von den Antworten, es gibt gar keine Satelliten, was natürlich albern ist, bis hin, wieso, die Satelliten stehen doch still. Was auch nicht richtig ist, für uns ausgesehen ja, aber die Erde dreht sich, also müssen die Satelliten auch fliegen. Sind die Satelliten natürlich in Bewegung mit der Erddrehung um den Äquator und dazu haben wir die Lösung jetzt gleich eingeblendet. Man muss im Prinzip ausrechnen von den vorgegebenen Werten, Erdumfang 40.000 Kilometer, Abstand Erde-Satellit 36.000 Kilometer, den Radius der Erde, diesen Radius mit der Abstandsentfernung addieren. Dadurch habe ich den Gesamtradius des Bereiches Satelliten und kann damit dann die Umlaufbahn des Satelliten berechnen. Das ganz einfach geteilt durch 24 ergibt dann eine Lösung, die ca. 11.086 Stundenkilometer ist. Wir lassen alles akzeptieren, was um diesen Wert herum ist. Denn einer rechnet den Wert Pi mit 3,14, der nächste hat ein Computerprogramm mit unheimlich langen Zahlenschlangen. Also um diese 11.000 Stundenkilometer lassen wir als richtig werten. Die Lösung ist heute schon da. Die Gewinner werden wir allerdings erst in der nächsten Sendung bekannt geben können, denn aus diesen urlaubsorganisatorischen Gründen haben wir diese Sendung sehr früh aufgezeichnet und wir wollen natürlich, dass alle, die uns schreiben, die Möglichkeit haben, dass sie gewinnen können. Also in der nächsten Sendung gibt es dann auch die Gewinner von dieser Sendung.

Die Anrufer am Infotelefon erfordern noch weitere Daten zur Position 13 Grad Ost, zumal auch über den Frequenzbereich. Also ganz wichtige Sachen bei uns ist, dass der Frequenzbereich 10,7 bis 10,95 GHz auf lange Zeit nicht benutzt wird, denn dieser sogenannte Astra 1D-Bereich ist ein sogenanntes Erweiterungsband und eigentlich nicht für die Satelliten-Downlink-Übertragung vorgesehen. Auf dieser Tafel sehen Sie nochmal die Frequenzbereiche vom F1, Hotbird 1 und Hotbird 2. F1 im bekannten 11 GHz-Bereich plus 4 Kanäle im 12,5 GHz-Bereich. Der Hotbird 1 nutzt die Lücke von 11,2 bis 11,554, sodass jedes handelsübliche LNC diesen Bereich empfangen kann. Der Hotbird 2 ist ein wenig spezieller, er kommt hier S96. Der kann senden entweder im Bereich 11 GHz oder 12 GHz. Hier ist jeder Kanal einzeln für sich umschaltbar, wobei dann beim 12 GHz-Bereich mit sehr viel mehr Leistung gearbeitet werden kann, der im 11 GHz-Bereich nicht genutzt werden darf, denn dort ist ja die Leistung auf 52 bis 53 dB begrenzt. Der Footprint des Hotbird 1, den Sie hier nochmal sehen, macht ganz deutlich klar, sehr viel mehr Sendeleistung steht zur Verfügung. Das heißt, mit einer vorhandenen, bereits auf Eutelsat ausgerichteten Antenne können Sie diese Frequenzen vom Hotbird 1 empfangen. Und ein Tipp für alle Astra 1D-Umrüster, Sie können das alte LNC benutzen für die Eutelsat-Hotbird-Position und können dann mit Multifeed oder vielleicht mit eigener Schüssel diese Programme alle empfangen. Entscheidender ist, glaube ich, aber im Augenblick Digital-TV. Über Digital-TV wird sehr viel geschrieben, Sie lesen dort an allen Ecken etwas. Es heißt sogar, Digital-TV beginnt nicht über Eutelsat, aber das ist nicht richtig, denn die Tests haben bereits bewiesen, dass Digital-TV über Eutelsat hervorragend läuft, sogar besser als über andere Transponder, die vielleicht schmalere Bandbreiten haben. Wir haben über Satelliten der Eutelsat 1 Baureihe Fernsehprogramme getestet. Wir haben über Satelliten der Eutelsat 2 Baureihe Fernsehprogramme getestet. Seit vielen Jahren übertragen wir digital zum Beispiel für Daten, Telefonie oder interne Fernsehprogramme. Es gibt aber eigentlich einen Spruch im Augenblick, der heißt, stell dir vor, es gibt Digitalfernsehen und keiner schaut zu. Und das wird wahrscheinlich in den nächsten Wochen oder Monaten erstmal sein, denn es wird keine Endverbrauchergeräte zum Einzelempfang geben. Digitalfernsehen wird bedeuten, Tests für die Antennenindustrie bzw. für die Industrie, die die Geräte baut und Einspeisung in Kabelnetze, das heißt digital über Satellit, von dort aus analog in die vorhandenen BK-Netze oder privaten Kabelnetze. Auf dem Bild 1 oder Bild 2, was Sie jetzt sehen können, können Sie etwas ganz Tolles erkennen. Wir haben es geschafft, auf unsere breiten 36 MHz Transponder ein analoges Bild sowie auch eine digitale Übertragung durchzuführen. Die digitale Übertragung ist dazu auch noch um 10 dB abgesenkt, sodass Sie bei dem analogen Bild mit keiner Sendeleistungs-, also auch Empfangsleistungseinbuße rechnen müssen. Sie können mit der vorhandenen Antenne empfangen und parallel dazu läuft dann das digitale Programm. Bei 9 MHz bekomme ich entweder unter ein 8 Megabit Bild oder zwei 4 Megabit Bilder. Es ist dort vieles denkbar. Wir haben das genannt, die Hochzeit von analogen und digitalen Fernsehen. Und hier kann man nochmal genau sehen, dass wir diese Übertragung bereits durchführen können. Wir haben sie von mehreren Messen getestet und noch in diesem Jahr werden Fernsehveranstalter mit diesem System beginnen. Wozu kann man es nun nutzen? Das analoge Bild, natürlich klar, für jedermann zum Empfang. Das digitale Signal kann ich einsetzen, um zum Beispiel eine SNG-Strecke, das heißt eine interne Fernsehübertragung eines Fernsehbroadcasters von einer mobilen Sendestation zum Studio in digital zu übertragen, das heißt unter Ausschluss der Öffentlichkeit, oder auch andererseits vom Studio weg, Analogbild wieder für jedermann und das Digitalbild entweder für jedermann, der einen Digitalempfänger hat, beziehungsweise für die Kabelnetze, die eben halt dann von digital in analog wieder umsetzen. Der Vorteil ist, es sind preiswerte Spartenprogramme in Zukunft möglich. Ich denke an weitere Musikkanäle, Sportkanäle und auch andere Möglichkeiten, die eben halt dann sagen, okay, die 14 oder 17 Millionen Kabelhaushalte reichen mir aus und ich komme mit meinem Budget klar, denn ich habe ja nur eine ganz kleine Übertragungsbandbreite auf einem Eutelsat-Transponder. Zielgruppenorientiertes TV wird dadurch möglich sein
Und das wird, wie gesagt, schon in sehr, sehr kurzer Zeit über Eutelsat starten. Wir werden dazu in Zukunft auch noch mehr auf das digitale Fernsehen eingehen, denn das digitale Fernsehen wird die Zukunft sein, um über Satellit übertragen zu können. Wenn Geräte für den Einzelempfang da sind, dann wird es sowieso so sein, dass sicherlich fast alle Programme, die heute analog sind, parallel in digital abgestrahlt werden. Lassen wir uns da einfach überraschen.

Am Infotelefon wird immer wieder gefragt, wie groß muss eigentlich die Antenne sein, um die Satellitensignale in einer hervorragenden Qualität empfangen zu können. Das kann man pauschal sogar nicht beantworten, denn wir müssen zwei Sachen wissen. Erstens, in welche Richtung strahlt der Satellit, also wie ist seine Ausleuchtzone, zu Englisch dieser Footprint. Zweitens, wo befinde ich mich mit meiner Empfangsstation? Bin ich in Deutschland, bin ich in Israel, bin ich am Nordkap oder bin ich in Afrika? Diese Daten muss ich erstmal wissen. Wenn ich diese Daten habe, muss ich auch wissen, wird das Fernsehprogramm, was ich nutzen will, im sogenannten Single-Betrieb übertragen. Das heißt also auf einem Transponder nur ein Fernsehprogramm mit der maximalen Röhrenleistung. Oder mache ich einen sogenannten Doppel- oder Halbtransponderbetrieb, wo sich dann zwei Fernsehprogramme eine Senderöhre teilen. Das muss ich aus den technischen Datenblättern des Satellitenbetreibers entnehmen. Wenn dort also steht 52 dB Watt in einer Ausleuchtzone, heißt das noch lange nicht, dass die 52 dB Watt auch zur Verfügung stehen. Denn in dem Moment, wo dort zwei Fernsehprogramme von dieser Senderöhre verarbeitet werden, muss ich natürlich eine Reduzierung durchführen, denn die Sendeleistung teilt sich durch zwei. Also ungefähr minus 4,5 dB bei Doppeltransponderbetrieb. Also bleiben von 52 dB Watt 47,5 dB Watt über. Diese Daten, wie gesagt, aus den Karten des Satellitenbetreibers und auch aus den Tabellen der Fachzeitschriften, die ja abdrucken, zum Beispiel Transponder 20A und 20B, ein typisches Zeichen für einen Doppeltransponderbetrieb. Wenn ich die Signale empfangen will, muss ich auch wissen, reicht es, wenn ich aus dem Rauschen heraus noch etwas erkennen kann? Oder will ich ein hundertprozentiges Bild haben und damit dann 5.000 oder 10.000 Haushalte versorgen? Es gibt die sogenannte CCIR, die vorgibt, wann ein Bild, das Videobild, was aus dem Receiver oder dem Umsetzer herauskommt, ein sehr gutes Bild ist. Man geht von sogenannten 49 dB S zu N aus. Das heißt, das Signal, was zur Verfügung steht, ist um 49 dB höher als das N-Noise, also das Rauschen, das Grundrauschen, was vorhanden ist. Und damit habe ich dann ein sehr gutes Bild zur Verfügung. Der Einzelempfangszuschauer rechnet manchmal auch nur mit 46 dB. Das sind 3 dB weniger. Das Rauschen kann er noch gar nicht erkennen. Aber 46 dB für eine große Antennenanlage, die wieder 10.000 Haushalte versorgt, ist nicht ausreichend, da ja viele Verstärker in Reihe geschaltet werden. Und dieses Rauschen würde dann dort anteilig mit eingehen und der letzte Teilnehmer hätte ein schlechtes Bild und würde sich zu Recht beschweren. Wie kann ich nun dieses Antennengrößensignal oder die Antennengröße überhaupt bestimmen? Ich muss wissen, sendet der Satellit auch noch in 36 MHz oder 27 MHz Bandbreite? Wir gehen mal davon aus, Eutelsat 36 MHz. Zwei Sachen sind wichtig. Das C zu N in dB, was ich haben möchte. Das C zu N ist wieder ein neuer Wert. Das ist der sogenannte Carrier-to-Noise. Noise in dem Fall das Rauschen, was vom Satelliten kommt. Dieses Rauschen besteht aus dem Antennenrauschen, dem Umgebungsrauschen, aber auch von dem Verstärkerrauschen des LNC. Dahinter kommt ja noch eingebaut im LNC bereits der Verstärker. Das heißt, dieses Rauschen wird irgendwo bei 55 bis 60 dB liegen. Wenn Sie das an Ihrem Messgerät messen am LNC, ist das nur Rauschen. Und jetzt wieder mein Carrier, der überwegstehen muss. Und hier sagt man 12 dB besseres Bild als das Rauschen. Also wenn ich 60 dB habe zum Beispiel beim Rauschen, plus 12 sind 72 dB, die ich zur Verfügung haben muss für das Gesamtbild. Wenn ich dieses habe, kann ich ein sehr gutes Bild erzeugen. Es gibt dazu eine Formel, die heißt, das S zu N ist das C zu N plus eine Konstante, die vom Satelliten vorgegeben wird. Das sehen wir hier auf der Tafel. Wir gehen mal von einem C zu N von 12 dB aus. Ich muss dann die Ausbreitungsdämpfung des Satellitensignals haben, beispielsweise beim 50. Breitengrad. Dieser Wert ist 162,7 dB, hier auf der Tafel zu sehen. Eine Schlechtwetterdämpfung muss einkalkuliert werden, denn die Antenne wird ja immer bei schönem Wetter installiert und nicht bei dem dichten Schneetreiben, wo eigentlich die meisten Zuschauer wieder Fernsehen schauen. Gehen wir mal von 1,3 dB Schlechtwetterdämpfung aus. Dann die EIRP, das heißt die Leistungsflussdichte, die am Empfangsort zur Verfügung steht. Diese EIRP ist eine Abkürzung für diesen dB-Wattwert, den Sie aus der Ausleuchtzone ersehen können. Und wir haben einen konstanten Faktor, der abhängig ist von vielen Daten des Satelliten. Dieses ergibt eine sogenannte Güte, die die Empfangsantenne zur Verfügung stellen muss. Und diese Güte, die kann ich nun wiederum aus Herstellerkatalogen sehen. Und dann sehe ich zum Beispiel, ich brauche für eine 42 dB Watt Ausleuchtzone, Volltransponderbetrieb,
eine 1,80 Meter Antenne, wenn ich es richtig machen will. Gehe ich jetzt mit dem C zu N herunter, das heißt, mein Videosignal wird dadurch auch schlechter, dann kann ich für den Endverbraucher immer noch gut kalkulieren und habe eine 1,20 Meter bis 1,50 Meter Antenne. Diese genaue Berechnung, die ich jetzt hier vorgestellt habe, die können Sie anfordern am Eutelsat-Infotelefon. Das sind zwei DIN A4 Seiten, da kann man es nochmal nachrechnen. Für alle, die nicht rechnen wollen, dafür gibt es natürlich richtige Tabellen, die wir mal aufgestellt haben. Wir blenden diese mal kurz ein. Dort kann man sehen, welche Leistung in dB Watt steht zur Verfügung, welche Antennengröße muss ich einsetzen bei einer Einzelantenne, bei einer kleinen Gemeinschaftsantenne oder bei einer großen Gemeinschaftsantenne. Aber auch dieses Blatt können Sie bei uns anfordern. Machen Sie davon Gebrauch, es kostet nichts.

0: Rüther, wenn ich die Thele Satellit so lese, sie hebt sich ja wirklich deutlich von den anderen Publikationen auf dem deutschen Markt ab. Sie sind ja doch sehr technikorientiert, was gerade Tests von Geräten betrifft.
1: Ja, vor allen Dingen, denn es ist wichtig für den Endverbraucher wie auch für den Fachhändler zu wissen, was die einzelnen Produkte im Sattbereich denn überhaupt können, was sie wert sind. Auch Vergleichstests, damit man denn überhaupt weiß, welche technischen Feature das eine Produkt auszeichnet zu dem anderen Produkt. Weil schließlich muss der Fachhandel die Produkte verkaufen und muss natürlich auch wissen, was sie
0: Ja.
1: verkaufen.
0: Sie haben da ein eigenes Testlabor dafür oder geben Sie das an eine Drittfirma, die die Geräte auch durchmessen dann?
1: Nein, wir haben unter anderem ein eigenes Testlabor in Karlsruhe. Wir arbeiten aber auch mit der TU, also einer technischen Universität, zusammen, die dann die schwierigeren Diagramme erstellt. Das ist zu aufwendig. Die Gerätschaften, die sind einfach zu teuer und es ist einfach günstiger, wenn wir das Ganze über eine technische Universität laufen lassen.
0: Gerade diese Übersichtstabellen der verschiedensten Geräte, die bieten ja natürlich auch gerade für den Endverbraucher, der sich zum ersten Mal etwas kaufen will, einen super Einstieg, kann man sagen.
1: Ja, natürlich, weil es ist wichtig, sage ich mal, in der heutigen Zeit bei dieser Vielfalt von Produkten mittlerweile, wenn man bedenkt, früher gab es ein paar Firmen, eine Handvoll, die Produkte aus dem Sattbereich angeboten haben und mittlerweile kann man sie schon gar nicht mehr zählen, sich dann einen gescheiten Überblick zu schaffen.
0: Sie machen ja aber nicht nur Ihre Zeitung, denn die Satellitenzuschauer, die kennen auch über den Eutelsat Ihre Fernsehsendung TSTV, die Freitags- und Sonntagszeitraum
1: Ja,
0: jeweils.
1: richtig. Den letzten Freitag und den darauffolgenden Sonntag wird sie abends ausgestrahlt.
0: Und die Sendung ist jetzt zum wievielten Mal ausgestrahlt worden?
1: Wir strahlen jetzt zum fünften Mal praktisch aus, in diesem Monat.
0: Wer sind Ihre speziellen Zuschauergruppen, die Sie ansprechen wollen damit?
1: Also dadurch, dass wir eine ganz humane Zeit haben, sage ich mal um 21 Uhr, würde ich sagen, schauen sich viele Fachhändler das Ganze an. Also ich kann immer so aus der Zuschriftenanzahl feststellen, ungefähr 50% Fachhändler, 50% Freaks und dann natürlich auch ein paar Großfirmen, die sich auch am Quiz beteiligen, obwohl die eigentlich es nicht, sicher nicht nötig hätten, daran teilzunehmen.
0: Ja, wir kennen das von uns, dass also wirklich auch dann Fachhändler die Aufzeichnungen machen. Das wird bei Ihnen sicherlich auch so sein. Und dass Sie den Azubis weitergeben, Mitarbeitern weitergeben. Und dann zwangsweise, nur musst du gucken, informiere dich mal.
1: Ja, richtig. Also wir haben das Ganze auch gehabt, dass uns sogar Fachhändler geschrieben haben und ein Video davon verlangt haben, damit sie das auch ihren Mitarbeitern vorführen können.
0: Zum Satellitenbereich gehören ja auch die sogenannten Freaks, diese Leute, die nicht die 90 cm Antenne haben, sondern 1,80 m und noch größer. Was meinen Sie, wie ist der Markt dieser Freaks auf dem deutschen Bereich?
1: Also er wächst. Ich würde sagen, er wächst ständig, dadurch, dass die Vielfalt am Himmel immer interessanter wird. Und ich glaube, das ist so ein bisschen so ein kleiner Markt für die Zukunft. Und so wie es ausschaut, sind auch die normalen Zuschauer immer mehr interessiert, Satellitenvielfalt zu bekommen. Und tun sich immer mehr in die Technik einlesen.
0: Was ist denn Ihre Wunschantennengröße für Ihre Wohnung zu Hause?
1: Oh, 2,40 Meter.
0: Das ist schon was richtig Großes. Bei einem Sat-Freak waren wir zu Hause. Der hat zwar nur eine 1,50 Meter Antenne, er ist aber ein typischer Sat-Freak und den haben wir bei mir zu Hause in der Nähe besucht.
2: Mein Name ist Hartmut Hersel, bin 52 Jahre alt, verheiratet und ein Kind. Ich bin vor 6 Jahren auf die Idee gekommen, mir eine drehbare Anlage anzuschaffen, weil Kabelfernsehen hier kein Thema war. Und bin seitdem begeisterter Fernsehgucker. Ich habe einmal meinen Paltek GS2, den habe ich seit 6 Jahren. Hat wie gesagt nur 99 Programme. Das möchte ich den natürlich etwas mehr sehen. Und da habe ich mir einen neuen geholt. Und zwar den Kartrein UFD 110. Und von denen erhoffe ich mir natürlich noch ein bisschen mehr Erlebnisse aus dem Orbit. Dann habe ich einen Eurocrypt-Decoder von Nokia Data und eben einen Videocrypt-Decoder von Nordmende.
3: Und der Receiver da oben?
2: Der Receiver ist ein Armsat 320, der ist für die normalen ASTRA-Programme. Ja, dann habe ich noch eine 70er-Antenne. Die war speziell nur für meine Tochter gedacht, weil sich das mit der drehbaren Anlage nicht vereinbaren lässt, habe ich die mittlerweile so ausgebaut, dass man da auch 4 Receiver anschließen kann. Das nächste Nahziel ist, weil meine Tochter unbedingt Viva gucken möchte, dass ich damit ein Multifeed da dran setze und dann dürfte die Sache auch laufen. Dann kann man Eutelsat und Astra zusammen empfangen. Ja, das Wunschgerät war ein für sich immer Echo Psair oder wie der heißt, Echo oder Chaparral. Ein Nokia 2002 war natürlich auch mal mein Traum. Aber jetzt bin ich bei Kart reingelandet.

0: Nach diesen Freaks kommen wir jetzt zu den Profis. Wir haben gemeinsam mit der Firma Katrain und der Firma Ari in Frankreich ein Seminar live über den Eutelsat-Satelliten übertragen, von dem wir jetzt einen kleinen Ausschnitt zeigen wollen. Eutelsat, die Katrain-Werke aus Rosenheim sowie deren Vertriebspartner Ari aus Frankreich haben also gemeinsam mit uns dieses Seminar durchgeführt. Über den Satelliten Eutelsat 1R5, also der auf 21,5 Ost, wurden 16 offizielle Empfangsstellen versorgt und da haben wir über 600 gemeldete Zuschauer erreicht. Wir wissen, dass noch mehr Zuschauer dabei gewesen sind, denn es sind sehr viele Anrufe gekommen, sehr viele Telefaxe, sehr viele Briefe. Also wir gehen von über 1000 Zuschauern aus und wir hören noch ein bisschen in dieses Seminar hinein.
1: Où on peut mettre deux LNC. Les encoches sont prévues sur ce support.

0: Und hier nun wieder die Satelliten-News. Telefon via Eutelsat. Die Schweizer PTT installierte in Bosnien-Herzegowina eine ca. 3 Millionen Mark teure mobile Bodenstation und verbindet über Eutelsat Sarajevo mit der Schweiz. Dadurch können Bürgerkriegsflüchtlinge mit zu Hause telefonieren.
1: Neue Telekom-Richtlinie. Das Bundesministerium für Post und Telekommunikation in Deutschland hat eine neue Verfügung herausgegeben, 124 für Reportageanlagen. Sie kann im Bundesministerium in Mainz angefordert werden.
0: Werbepaket für Fachhändler. Fachhändler und Installateure für Antennenanlagen können ab sofort beim Eutelsat Werbemittellager ein Werbegrundpaket kostenfrei bestellen. Die Adresse dafür erfahren Sie am Schluss dieser Sendung.
1: Videotextinformationen für TV-Freaks. NBC Super Channel bietet auf den Tafeln 270 in Englisch und auf der Tafel 742 in Deutsch Informationen an. Unter anderem auch Sat.1 auf der Tafel 550 und ARD auf der Tafel 601 und auch im tschechischen Fernsehen.
0: Hotline. Informationen zu Eutelsat gibt es auch weiterhin und in Zukunft unter der bekannten deutschen Telefonnummer 04224585. Ausländische Zuschauer wählen bitte die Telefonnummern, die am Schluss dieser Sendung angegeben sind.
1: Multifeed wird salonfähig. Es gibt immer mehr Bauteile für Multifeed. Einige Firmen haben an Eutelsat ihre Bauteile für Multifeed gemeldet. Im Herbst diesen Jahres gibt Eutelsat eine neue Liste darüber heraus.
0: Sat-ZF-Verteilung. Bisher waren bis zu 4 Teilnehmer für Sat-ZF über Multiswitch möglich. Nunmehr haben mehrere Firmen neue Produkte im Angebot, die auch mehr Teilnehmer zulassen.
1: Philips, der holländische Hersteller, liefert schon heute 48 Teilnehmerlösungen. In Zukunft sogar bis 96 Teilnehmerlösungen via Sat-ZF.
0: Hirschmann bietet wie auch einige andere Hersteller fernspeisetaugliche Multiswitch. Bei Hirschmann heißt das Bauteil CKR5400F.
1: Noch mehr Multifeed. Auch die Firma Satec in Österreich bietet nun einen SAT-Umschalter an, 4x4 für Multifeed-Anwendungen.
0: Firma H&M. Die Firma H&M Elektronik aus dem süddeutschen Raum hat nunmehr eine Lösung für Multifeed- und SAT-ZF-Verteilung entwickelt. Hier im Bild sehen Sie den Aufbau der technischen Bauteile.
1: Sehr interessant, BBC News. BBC News sendet täglich über eine SNG-Zuführung über Eutelsat 2 F4 25,5 Grad Ost.
0: Dänische Fachzeitschrift. Die dänische Fachzeitschrift Satellite Information erscheint monatlich über die Technikskole in Ringsted. Die Zeitung ist werbefrei und bietet zusätzlich eine Telefonhotline innerhalb Dänemarks. Am Infotelefon ist Bjarne Nielsen.
1: Satelliteninformationen bzw. Programme in Tschechisch. In der Tschechei erscheint nun regelmäßig die Fernsehprogrammzeitschrift Parabola. Sie bietet alle Satellitenprogramme wöchentlich und auch Technik für den Endverbraucher.
0: Zeitschrift Video. Die Fachzeitschrift Video hat in der Juli-Ausgabe Multifeed-Anlagen getestet. Wert gelegt wurde auf Qualität in Verarbeitung, Bild und Ton, weniger auf den Preis. Des Weiteren hat Video seinen Satelliten-Infoteil vergrößert.
1: Radio, Fernsehen, Elektronik. Das offizielle Mitteilungsblatt der Bundesfachgruppe Radio- und Fernsehtechnik ZVEH bietet in jeder Ausgabe nicht nur News, sondern beschäftigt sich schwerpunktmäßig mit den Aufgabenbereichen für die Handwerker. Dazu gehören natürlich auch viele Gesetze und Auflagen.
0: Eutelsat TV Videokassetten. Ab sofort können Sie die Eutelsat TV-Sendung auch als Videokassette zum Preis von 19,95 Euro bestellen. Bestellung bitte an die Firma CAT. Möchten Sie Ihre News hier veröffentlicht haben, sei es nun Treffen, Termine oder neue Bauteile, so wenden Sie sich an uns. Was alle interessiert, wird hier veröffentlicht. Wenn Sie Infos über spezielle Bauteile haben, ganz spezielle Freak-Bauteile auch,

0: Telefon gestellt wurden.
1: Ja, Herr Kropp, man weiß, Astra hat alle Satelliten auf 19,2 Grad Ost positioniert und somit auch die Programme recht zentral hinlegen können. Wie schaut's mit Eutelsat aus? Warum haben die das nicht gemacht?
0: Ja, die Satellitenpositionierung, die ist ja aus anderen Gründen entstanden, aus dem Fernmeldebereich. Dass nicht alle Fernsehprogramme gerade auf 13 Grad Ost sein können, ist auch klar. Wir haben mehr Programme, als der Satellit hergibt. Und wir haben ein weiteres Problem. Wir vergeben unsere Transponder ja nicht direkt an die TV-Kunden, sondern an die Signatare. Die wiederum vergeben das an ihre TV-Kunden. Und wenn ein TV-Kunde mal abspringt, dann wird es eben halt mal auch eine Telefonübertragung oder eine SNG-Übertragung.
1: Mhm. Naja, man weiß, Eutelsat hat ja so einiges vor. Man denke nur an den Herbst. Was wird denn Ihre Favorite-Position werden?
0: Ja, unsere Position ist ja die Eutelsat 13-Grad-Position. Hotbird ist bekannt, 2F1 ist schon da, Hotbird 1 kommt dieses Jahr, Hotbird 2 kommt 1996. Das ist unsere erste Fernsehposition. Wir haben eine Zweitfernsehposition, das ist Eutelsat 16 Grad Ost. Und auf 10 und auf 7 Grad, und wenn wir 36 Grad doch noch bekommen sollten, das wird speziell für SNG und Datenübertragung sein und für einige wenige Fernsehprogramme aus anderen Bereichen.
1: Wie viele Satelliten haben Sie denn geplant auf dieser speziellen Position insgesamt?
0: Auf der 13-Grad-Position werden wir, wie schon gesagt, den 2F1, Hotbird 1 und Hotbird 2 bringen. Und dann müssen wir sehen, was die Zeit bringt.
1: Doppeltransponder-Betrieb, das ist auch eine häufig gestellte Frage. Was versteht man denn überhaupt unter diesem Begriff?
0: Ja. Beim Doppeltransponder-Betrieb nutzen wir im Prinzip unsere 72 MHz-Transponder aus. Normalerweise benötigt ein Fernsehprogramm 36 MHz oder noch schmaler 26 MHz. Und diese 72 MHz Transponder kommen aus einer Zeit, als man Fernmeldeübertragung machen wollte oder immer noch macht. Im 12,5 GHz Bereich wird es auch so angewendet. Wenn ich die 72 MHz nun nehme, kann ich zwei TV-Kanäle auf einen Transponder bringen. Das spart natürlich Gebühren, das heißt, der Transponder kostet ungefähr die Hälfte für den Programmanbieter. Dadurch können wir kleinere Spartenprogrammanbieter hinaufnehmen, die das Geld nicht haben für einen Volltransponder. Nachteil ist okay, dass die Sendeleistung ein bisschen reduziert wird, aber gerade für den deutschsprachigen Raum gibt es da eigentlich gar keine Probleme, denn die Anschlüsselgröße ist bei Eutelsat um die 80 cm für die Whitebeams und Superbeam-Halbtransponder bedeutet auch wieder 80 cm.
1: Also eigentlich vollkommen ausreichend.
0: Vollkommen ausreichend für den Markt, ja.
1: Wir haben ja gehört, Astra hat alles auf 19 Grad Ost positioniert, 19,2 Grad. Und Eutelsat nennt sich ja jetzt auf seiner neuen Position Hotbird-Position. Warum? Schaut doch alles Astra. Will man da etwas mehr Marketing jetzt machen?
0: Ja, bei Eutelsat ist ja das Problem bisher gewesen, dass die Fernsehprogramme verteilt waren. Das heißt also, die Fernsehprogramme verteilten sich auf mehreren Positionen. Hotbird können wir uns aber ohne Probleme nennen. Ist zwar richtig, dass Astra derzeit gerade im DTH, also im Einzelempfangsbereich, Marktführer in Deutschland und England ist. Mhm. Aber wir haben es geschafft, von 1992 bis heute von 0,7 auf 14,5% Marktanteile zu kommen. Und im Kabelnetz sind wir immer dabei, denn die Fernsehprogramme wie Viva, Deutsche Welle TV oder auch Euronews TV5, TRT, die werden natürlich immer eingespeist. Mhm. Und wenn wir dann noch sehen, dass NBC Super Channel nach eigenen Angaben rund 55,78 Millionen Haushalte technisch erreicht, das schafft keine andere Satellitenposition in Europa.
1: Also deswegen Hotbird.
0: Deswegen Hotbird und wir wollen auch natürlich diese Hotbird-Position noch mehr stärken und noch mehr Prozente erreichen.
1: Ja. Schau mal, was die Zukunft bringt.
0: Genau.
1: Danke.

0: neben der vielen trockenen Theorie nun wieder zur Praxis, zu den Bauteilen. Wie auch in den letzten Sendungen schon, haben wir heute wieder einen Hersteller zu Gast. Es ist die Firma Technisat, Stefan Köhn, Verkaufsleiter für den gesamten Bereich Satellitentechnik, ist heute zu Gast hier. Und die Firma Technisat ist eigentlich schon sehr lange auf dem Markt, auch sehr bekannt und besteht eigentlich aus mehreren Firmen.
1: Ja, also es ist nicht nur die Technisat als Hauptfirma, sondern wir bilden mittlerweile eine Technikgruppe, die im Großen und Ganzen wohl mehr als 10, 15 Firmen ungefähr beinhalten dürfte. Es ist relativ schwierig, den Überblick hier zu behalten, weil doch ständig neue Firmengruppen dazukommen. Ja, wie gesagt, gegründet wurden wir 1987 und haben uns von einem damaligen Handelsunternehmen mittlerweile zu einem Hersteller entwickelt.
0: Und Sie haben auch im ostdeutschen Raum, also als die Mauer gefallen ist, sofort zugegriffen, Produktionsstätten gebaut, Entwicklungschancen wahrgenommen?
1: Ja, wir haben die Chance gesehen,

0: zum Zeitpunkt des Mauerfalls, sind hier mit verschiedenen damaligen Ostfirmen noch in Kontakt getreten und konnten hier Teilbetriebe übernehmen. Mittlerweile haben wir mehrere Produktionsbetriebe in den neuen Bundesländern aufgebaut. Ein neues Entwicklungszentrum haben wir hier im April diesen Jahres eröffnen können in Dresden. Hier haben wir 23 Entwicklungsingenieure, die für uns tätig sind. Diese Ingenieure arbeiten an Entwicklung von DSR-Geräten, unsere sämtliche Receiver-Generationen, aber auch an neuen Techniken, die kommen werden, siehe MPEG, neue Digitalradiosysteme und so weiter.
1: Und Sie haben aber ein Produktionswerk, das befindet sich in Thüringen?
0: Ja, wir haben eigentlich zwei Produktionsbetriebe, ein Hauptwerk in Thüringen, das ist in Dippach, das ist in der Nähe von Eisenach. Hier fertigen wir sämtliche Großserien, sage ich mal, unserer Geräte, sei es jetzt Satellitenreceiver, DSR-Geräte, alles, was halt eben in großen Stückzahlen produziert wird. Daneben haben wir eine etwas kleinere Produktion in Schöneck, das ist im Vogtland. Hier haben wir die Möglichkeit, kleinere Geräteserien zu produzieren, Spezialserien wie zum Beispiel Eurocrypt-Geräte, Videocrypt-Geräte oder halt eben Camping-Receiver, solche Sachen halt.
1: Markant ist ja auch, dass Sie einer der ersten Hersteller waren, die diese Flachantennen auf den Markt brachten. Und diese Flachantenne zum Beispiel ist ideal geeignet für den Satelliten Eutelsat Hotbird 1, denn der Frequenzbereich 10,2 bis 10,554 wird optimal hier ausgenutzt. Diese Antenne hat das LNC dann auf der Rückseite untergebracht, wo die Frequenzumsetzung stattfindet. So eine Flachantenne, wie funktioniert die?
0: Einwandfrei.
1: Ja, ich meine jetzt im Bereich von dem Aufbau.
0: Die Flachantenne hat eine Kantenlänge von 47 cm. Ja. Vom Funktionsprinzip ist sie anders zu sehen als jetzt ein Offsetspiegel oder ein Parabolspiegel. Hier haben Sie ja immer zum Beispiel die Außenelektronik, hier die LMBs, Feedhörner, vor dem Spiegel angeordnet. Mhm. Die Strahlen werden ja reflektiert hier vorne in das Feedhorn rein und gelangen dann ins LMB. Mhm. Bei der Flachantenne ist es etwas anders. Hier sind zwei Platinen beinhaltet. Eine für die horizontale Polarisationsebene, eine für die vertikale. Diese Platinen sind mit unzähligen Empfangsdipolen bestückt. Diese Dipole leiten die vom Satelliten empfangenen Signale weiter zur Mitte der Flachantenne. Da ist dann auch wieder ein Feedhorn, ähnlich wie das hier, integriert. Mhm. Und von da aus geht es dann auf die Rückseite, wo das LMB sitzt.
1: Mhm. Und diese Antenne werden wir auch gemeinsam mit einem Receiver für den Hotbird 1 nachher beim Quiz mit verlosen. Entscheidend ist aber, glaube ich, bei Ihnen gerade bei der Produktion der Bereich Satellitenreceiver. Receiver gibt es eigentlich wie Sand am Meer, wenn wir in die Zeitung schauen, Baumärkte, da sehen Sie ja mittlerweile Preise, die jenseits von Gut und Böse sind. Richtig. Sie haben sich spezialisiert auf hochwertige Technik, das heißt SMD-Technik, aber auch natürlich auf spezielle Receiver und einen davon haben wir hier. Welcher ist das?
0: Ja, wir haben hier unser Spitzenprodukt im Moment, das ist der Technifocus. Dieser Receiver kann sehr viel, er kann also eingesetzt werden für Leute, die jetzt über einen normalen Standardreceiver hinausgehen möchten, also mehr Möglichkeiten haben möchten. Das Gerät bietet zum Beispiel 830 Programmspeicherplätze, zwei Tuner-Eingänge, das heißt, hier ist man sehr flexibel zu den einzelnen Funktionen. Hier kommen wir später nochmal, da sind also sehr viele Möglichkeiten, was man mitmachen kann. Das Gerät hat natürlich ein Onscreen-Display, worüber es komplett steuerbar ist. Zusätzlich aber auch noch hier vorne ein LED-Display, was vor allen Dingen interessant ist, wenn man die Radioprogramme hören möchte. Das ist ja üblicherweise bei Receivern, die zwar mit Onscreen zu bedienen sind, dieses Display vorne am Gerät, aber nicht mehr besitzen, muss man immer noch das Fernsehgerät anschalten. Mhm. Und das kann man sich hierbei eigentlich ersparen. Wir haben auch natürlich in diesem Gerät unser neues HiFi-System integriert.
1: Wir zeigen das Gerät mal so ein bisschen hier in die Kamera.
0: Ja. Da sind also neue Chips entwickelt worden, die sogenannten TMSP-Chips, die wir hier integriert haben. Diese Chips sorgen für eine extrem gute Audioaufbereitung. Neben den Fernsehprogrammen sollte man natürlich auch die Fülle der Radioprogramme nutzen können, die ja über die Satelliten immer mehr verbreitet werden auch. Und wie gesagt, hier hatten wir auch in der Vorprogrammierung direkt schon die Radioprogramme mit berücksichtigt. Es sind also alle derzeit zu empfangbaren Radio- und Fernsehprogramme direkt schon vorprogrammiert. Und natürlich hat der Kunde auch die Möglichkeit, alles frei zu programmieren, wie er es gerne haben möchte.
1: Das Gerät sieht natürlich sehr leer aus, haben wir eben gesehen. Sie arbeiten mit der SMD-Technik, also kleinste Bauteile.
0: Dieses SMD-Verfahren ist eine relativ neue Technik, sage ich mal. Hierbei werden die Bauteile auf die Oberfläche draufgesetzt und nicht mehr durch die Platine durchgesteckt, wie es früher sehr oft der Fall war. Dieses SMD-Verfahren hat einmal den Vorteil, dass man die Qualität sehr gut im Griff haben kann, weil einmal die Bauteile von der Qualität sehr hochwertig sind. Und vom Bestückungsverfahren kann man im Prinzip den kompletten Ablauf sehr weit automatisieren, dass man hier also auch durch verschiedene Qualitätstests wirklich Spitzenprodukte fertigen kann.
1: Wir sehen auf der Rückseite ja auch jede Menge Anschlussbuchsen. Sie sagten schon zwei ZF-Eingänge. Wir haben drei SCART-Buchsen, wir haben HF-Out. Das Schöne, was ich gesehen habe, und das sehen wir gleich auf einer Einblendung, Sie können mit einem handelsüblichen Antennenkabel zu einer sogenannten Blackbox gehen und dort zum Beispiel Multifeed oder drehbare Antennen ansteuern.
0: Das ist richtig. Das ist eine Besonderheit dieses Gerätes für diejenigen, die jetzt mehr als einen Satelliten empfangen möchten, eine Drehanlage anschließen möchten, aber keine Möglichkeit haben, Kabelstränge durchs Haus zu verlegen, weil das ist ja doch immer ein Problem bei Drehanlagen, dass man eine Motorsteuerung braucht für den
1: Actuator. Das Bild 1 wird jetzt gerade eingeblendet, wir sehen es hier.
0: Für den Actuator zu betreiben.
1: Da sieht man es, ja.
0: Oder für den Polarizer, der auch immer noch erforderlich ist. Und das Schöne hier dran ist, dass die Motorsteuereinheit nicht im Receiver sitzt, wie es ja teilweise oft praktiziert wird, sondern hier hat man wirklich die Möglichkeit, diese Steuereinheit irgendwo auf dem Dachboden, im Keller, je nachdem, wo die Antenne steht, zu positionieren. Hier macht man die normalen Anschlüsse vom Spiegel aus und geht dann mit einem Koaxkabel runter auf den Satellitenreceiver.
1: Das spart natürlich den Krach zu Hause, wenn man diese Kabelbündel sonst hatte,
0: ja,
1: die man benötigt auf der Goldtapete, nicht? Oder an dem tollen Schrank.
0: Weil es ist ja eigentlich kaum zu praktizieren, dass man so einen Kabelstrang durch irgendwelche Leerrohre durchbekommt.
1: Ja.
0: Da muss man schon zu Kabelkanälen zurückgreifen oder Ähnlichem.
1: Ja.
0: Und das hier ist also wirklich eine optimale Lösung für all diejenigen, die dennoch eine Drehanlage haben möchten, aber sagen hier, ich verschande mein Haus nicht durch irgendwelche Kabel.
1: Die zweite Lösung ist, die sehen wir jetzt hier im Bild eingeblendet, dass man dort zum Beispiel mehrere LNCs als sogenannte Multifeed-Einrichtung hier auch über das Koaxkabel steuern kann. Wie geht diese Steuerung? Digitalimpulse oder machen Sie Schaltspannung?
0: Das Gerät hat mehrere Möglichkeiten. Prinzipiell natürlich mit 14, 18 Volt.
1: Ja.
0: Ist klar, die Umschaltung horizontal, vertikal. Zusätzlich kann man hier über eine 22 kHz Frequenz, die im Gerät erzeugt wird, mehrere Multischalter betreiben. Man kann also hier an jeden Eingang praktisch einen Schalter anschließen.
1: Ja.
0: Und dadurch hat man eine Kapazität von 4 VH-LNBs zum Beispiel. Oder man kann, wenn man jetzt eine Polarisationsebene empfangen möchte, 8 LNBs für eine Ebene anschließen. Das Ganze ist noch ausbaufähiger. Und zwar über diese 22 kHz Steuerung hinaus liefert das Gerät auch Digitalimpulse. Hier ist also eine spezielle digitale Bussteuerung integriert, die dafür sorgt, dass in der Endausbauphase mal bis zu 16 VH-LNBs angeschlossen werden können oder 32 einzelne Ebenen.
1: Und das alles über ein Antennenkabel?
0: Ja, in dem Fall benötigen Sie zwei Kabel.
1: Über zwei Antennenkabel, aber das ist auch
0: aber
1: im Verhältnis wenig.
0: Im Verhältnis wirklich wenig.
1: Ja.
0: Sie können auch die Hälfte der Kapazität über ein Kabel dann leiten.
1: Ja. Üblich ist es natürlich nicht, dass an einem Receiver mehrere LNCs angeschlossen sind. Ich denke an Multifeed. Wir haben dort eine zweite Möglichkeit, die haben wir dort aufgebaut, mit der Geschichte, dass man eben halt mehrere Receiver an eine Antennenanlage anschließt. Drehbar ist unüblich bei mehreren Receivern, aber Multifeed natürlich absolut üblich geworden. Und hier haben Sie mal als kleinen Musteraufbau zusammengestellt, was man da benötigt. Dieses große Bauteil, wofür ist das?
0: Ja, das ist ein Multisat-Switch 5-4. Dieses Gerät beinhaltet eine Kombination zwischen der eben genannten 22 kHz-Steuerung und der 14-18-Volt-Steuerung. Das heißt, Sie haben hier 4 LNB-Eingänge, die ganz beliebig beschaltet werden können. Sie können zum Beispiel hier von dem Eutelsat auf der Hotbird-Position zwei Ebenen anschließen, zusätzlich eine Ebene vom 16 Grad Ost oder eine Ebene vom 10 Grad Ost, haben zusätzlich noch einen terrestrischen Eingang, über den Sie die üblichen Fernsehprogramme ARD, ZDF und auch die dritten Programme
1: Lokalprogramme
0: zusätzlich
1: in Grenzgebieten zum Beispiel,
0: noch mit empfangen können. Und ja, hier unten sind dann 4 Ausgänge, die man direkt mit einem Koaxkabel, das ist auch wieder das Schöne, zum Receiver leiten kann.
1: Also auch hier die Umschaltung 14-18 Volt?
0: 14-18
1: oder plus 22 kHz?
0: Plus 22
1: Kilohertz,
0: richtig.
1: Das heißt also wieder die 4 Schaltebenen. Und ich bekomme ja über dieses Kabel auch dann die terrestrischen Signale, die in einer Antennendose wieder aufgesplittet werden.
0: Genau, da bieten wir spezielle Dosen an, die über 3 Ausgänge verfügen, einen für die SatZF, einen Radio, einen TV. In Kürze führen wir auch Dosen mit 2 Anschlüssen, also für Twin-Receiver interessant, dass man hier also an eine Dose praktisch auch dieses Gerät problemlos anschließen kann.
1: Die anderen Bauteile sind
0: spezielle Bauteile noch, die man für die verschiedensten Kombinationsmöglichkeiten einsetzen kann. Das hier ist ein ganz einfacher 22 kHz Schalter. Wenn jetzt eine normale Anlage, sage ich mal, jetzt 13 Grad und 10 Grad, beide Polarisationsebenen, das heißt, 2 VH-LNBs werden eingesetzt, dann kann man diese ganz einfach über einen solchen kleinen Schalter hier zusammenschließen.
1: Das heißt also, Sie haben unheimlich viel im Programm. Die Fachhändler können bei Ihnen den Komplettkatalog anfordern.
0: Ja.
1: Die Adresse blenden wir zum Schluss ein.
0: Ja, vielleicht auch als Information. Wir haben jetzt ganz neu einen Produktkatalog 794 herausgegeben, der natürlich vom Fachhandel angefordert werden kann. mit neuer Preisliste natürlich. Die Kataloge sind momentan im Versand an die Fachhändler. 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Ansonsten erhalten Sie die Kataloge automatisch.
1: Ja. Aber bei Ihnen wird ja nicht nur Bier ernste Technik, sondern auch Bierstimmung geliefert, habe ich selbst miterlebt.
0: Das ist richtig.
1: Wir waren ja zu Gast bei Ihnen auf der Hausmesse, die in Dippach gewesen ist. Das war letzte Woche. Letzte Woche war das. Und bei dieser Hausmesse waren ja nicht nur die Firma Technis als Aussteller, wir waren da von Eudelsat, Astra war da, Programmanbieter,
0: also ProSieben,
1: DSF, ZDF, alle waren sie da. Und wir sehen jetzt so ein paar Einblendungen davon, von dieser Messe. Sie haben fürs Fachpublikum einiges geboten. Was war das genau?
0: Ja, wir haben als Schwerpunkt natürlich die Hausmesse gesehen. Da hatten wir aufgebaut verschiedene Stände mit verschiedenen Themenschwerpunkten, dass jeder Kunde halt eben an einem zentralen Stand seine Informationen bekommen hat. Er muss nicht lange rumsuchen, sondern er sagt, ich will Drehanlageninformationen, gehe ich auf diesen Stand.
1: Ja.
0: Da war da entsprechendes Fachpersonal, was ihn beraten konnte. Es gab Stände für ZDF-Verteilung, für DSR, für neue Produkte, was wir alles vorhaben, neue Techniken, die kommen werden. Dann haben wir natürlich verschiedene Technischer Tochterunternehmen, die sich vorgestellt haben, wie zum Beispiel Technischer Digital, unser Entwicklungsteam, oder unser Produktionsbetrieb, Technisat Vogtland hat einen Stand. Technisat Thüringen brauchten wir auf der Messe nicht zu präsentieren, weil
1: die
0: das Werk war natürlich direkt nebenan. Und natürlich gab es hier auch Produktionsführungen, was
1: im Werk auch direkt.
0: Im Werk direkt, was
1: wir sehen jetzt eine Einblendung
0: sehr interessant von der Produktion. Auch ist und für viele unserer Kunden auch Neuland war. Und da konnte man wirklich auch am lebenden Beispiel, sage ich mal, zeigen, was es heißt, Qualität hier in Deutschland zu produzieren.
1: Und Sie haben noch, ich sag mal, nebenbei auch noch eine Seminare angeboten. Das heißt, neben der harten Technik auch dann dargestellt, was bringt die Zukunft.
0: Richtig. Wir haben also auch hier verschiedene Themenschwerpunkte dem Fachhändler angeboten. Man konnte also wählen zwischen drei Seminarblöcken, die von Samstagmorgen bis Samstagnachmittag angeboten wurden. Es gab insgesamt 5 Schwerpunkte. Der Händler konnte sich hier sein Seminarprogramm im Prinzip zusammenstellen. Ausbauen wollen wir das Ganze noch fürs nächste Jahr, weil wir gesehen haben, dass die Akzeptanz dieser Seminare so verblüffend hoch war. Damit haben auch wir nicht gerechnet. Wie gesagt, fürs nächste Jahr wollen wir das Ganze auch auf 2 Tage ausdehnen und wahrscheinlich noch mehr Schwerpunkte anbieten.
1: Und Rahmenprogramm sehen wir jetzt hier im Bild.
0: Darf natürlich bei so einer Veranstaltung nicht fehlen.
1: Ja.
0: Und ich glaube, jeder, der uns kennt, weiß, dass wir auch so als Rahmenprogramm immer was Vernünftiges mit anbieten. Hier wollen wir natürlich auch den Fachhändler in vernünftiger Atmosphäre.
1: Sie schaffen mit der Messe ja was Besonderes. Es ist ja keine normale Hausmesse. Und andererseits sind Sie nicht auf einer Messe wie auf der CeBIT oder auf der Intersat zum Beispiel, sondern Sie schaffen mit der Messe etwas ganz Neues. Warum machen Sie das?
0: Wir wollen den direkten Kontakt zu unseren Fachhändlern durch diese Messe vergrößern.
1: Ja.
0: Und ich glaube, dass die positive Resonanz, die hierauf gekommen ist, hat gezeigt, dass die Messe genau das Richtige war. Mhm. Wir waren bewusst dieses Jahr nicht auf der Intersat oder auf anderen Endkundenmessen, sage ich mal, wie CeBIT, um halt eben Möglichkeiten für uns zu schaffen, das Ganze direkt mit dem Fachhandel durchzuführen. Und die Resonanz, wie gesagt, hat gezeigt, dass das genau der richtige Weg war.
1: Wir haben noch ausgenutzt, dass wir die Multifeed-Geschichte drehen konnten. Dazu brauchen wir sie hier nicht erklären. Das haben wir auf der Messe gemacht. Gut. Und dazu steht der Herr Leindecker zur Verfügung. Wir nutzen hier die Technisat-Messe für die Demonstration der Multifeed-Technik. Die Satellitenzuschauer werden die Multifeed-Technik kennen. Das heißt, in einer Antenne befinden sich mehr als ein LNB, in diesem Fall 2. Für die Kabelzuschauer wird es etwas Neues sein, denn sie empfangen ja ihre Programme, wie unser Eudelsat-TV, den Hotbit-Club, über das Kabelnetz. Beim Multifeed sind einige bestimmte technische Voraussetzungen wichtig. Und das wird uns jetzt der Volker Leindecker von Technisat ein wenig zu erzählen.
2: Ja, das ist eine typische Multifeed-Empfangsanlage. Und zwar wird der Spiegel ausgerichtet auf den schwächeren der Satelliten. Und das zweite LNB hier nutzt einen Teil des Spiegels als Empfangsanlage für einen benachbarten Satelliten.
1: Das bedeutet also, der Kernpunkt des LNBs oder des Brennpunktes im Prinzip wird auf den Satelliten mit der schwächsten Energie, kann man sagen, ausgerichtet. Und das wäre in dem Fall Eutelsat 13 Grad Ost, nicht weil der Satellit schwächer ist, sondern weil ja der Footprint Weitbeam die Energie viel mehr verteilt, sodass in der Kernzone Deutschland in Anführungsstrichen nur 47 dB Watt überbleiben. Und der stärkere Satellit, in dem Fall von 19,2 Ost, der typischerweise empfangen wird sonst für die deutschen Programme, strahlt ja mit höherer Leistung. Und der Verlust, der entsteht durch eine Multifeed-Einrichtung, wird dann ja wieder kompensiert durch die höhere Leistung im Prinzip, die der Satellit überträgt.
2: Richtig. Das ist also die fehlende Spiegelgröße bzw. die Überdimensionierung des Spiegels für den stärkeren Satelliten wird dadurch ausgeglichen, dass nur ein Teil des Spiegels für den Empfang des stärkeren Satelliten genutzt wird.
3: Welche Spiegelgröße empfehlen Sie denn für den Multifeed-Empfang?
2: Wir empfehlen eine Spiegelgröße von 85 cm.
3: Das heißt also mit kleinen Antennen 60 cm, 65 sollte man Multifeed nicht machen?
2: Es wird ein etwas größerer Spiegel gebraucht als für den Direktempfang eines einzelnen Satelliten.
3: Als technischer Hinweis noch dazu, das mittlere LNB, was also optimal sich im Brennpunkt befindet, soll ausgerichtet werden auf den Satelliten, der mit der schwächsten Sendeleistung zu empfangen ist. Die äußeren Satelliten, die äußeren LNBs, sollen die Satelliten empfangen, die mit stärkerer Leistung hereinkommen. Ganz wichtig zu wissen ist, Einfallwinkel ist gleich Ausfallwinkel. Das heißt, wenn hier zum Beispiel der Eutelsat 13 Grad Ost optimal empfangen wird und hier sich ja in Wirklichkeit der Satellit 19,2 Ost befindet, so kommt dann hier Einfallwinkel in Grad ist gleich Ausfallwinkel, sodass das LNB für 19,2 Ost auf der anderen Seite sich befinden muss. Würde ich jetzt hier noch den Eutelsat 10 Grad Ost empfangen wollen, hier diese Richtung, müsste sich das LNB auf dieser Seite befinden. Das ist wichtig zu wissen bei der Installation. Und man muss natürlich optimal es ausloten, nicht nur in der Polarisationsebene, sondern auch in dem Abstand und in dem Seitenbereich.

So, hier nun wieder unser Quiz. Die Antworten der letzten Sendung haben wir bereits am Anfang dieser Sendung gegeben. Die Gewinner werden wir in der nächsten Sendung bekannt geben. Deshalb können wir jetzt gleich mit dem neuen Quiz starten. Die Frage 1 lautet: Wie viele analoge TV-Kanäle passen auf einen 72 MHz Eutelsat-Transponder? Ist es einer, zwei oder drei analoge TV-Programme? Zu gewinnen gibt es wieder sehr schöne Sachen. Zum einen wieder die Satellitenempfangsanlage 80 cm mit Satellitenreceiver zum Empfang von Eutelsat 13 Grad Ost. Die Firma Technisat hat diese Flachantenne mit 47 cm Kantenlänge gespendet mit einem Satellitenreceiver für den Eutelsat Hotbird 1. Das Schöne daran ist, die Antenne ist bereits für einen zweiten Receiver ausgelegt. Sie können also einen Mehrteilnehmerempfang durchführen. Die Firma Technisat wird weiterhin zwei DSR-Receiver, also für das digitale Satellitenradio, geben. Und diese sind für den Anschluss an das Kabelnetz ausgelegt, sodass gerade für die Kabelzuschauer unter Ihnen dieser Preis sicherlich attraktiv ist. Und die Firma Telesatellit wird 5 Jahresabos der Fachzeitschrift Telesatellit dazugeben. Also sehen interessante Preise. Unsere zweite Frage muss natürlich wie immer ein bisschen schwerer sein. Dafür gibt es auch wieder zu gewinnen die Teilnahme an der Eutelsat Startparty zum Hotbird Start im Herbst diesen Jahres. Also dort, wo Pressevertreter und auch Programmanbieter vertreten sind. Die Frage lautet: Was sind an einem Satelliten die Sonnenpaddel? Oder was ist ein Sonnenpaddel am Satelliten? Ganz kurz eben auf eine extra Postkarte schreiben und diese dann auch an uns schicken. Wir werden den Gewinner in der nächsten Sendung ziehen. So, und nun habe ich eigentlich für heute genug getan. Schluss mit den Quizfragen. Das war's eigentlich für heute. Wir haben heute im Studio so richtig geschwitzt, dass ich mir jetzt selber eine wahnsinnige Erfrischung gönnen werde. Und zwar so richtig was ganz Tolles. In dem Sinne, jetzt geht's los. Diese Erfrischung, die habe ich mir heute wirklich verdient. Es war heute verdammt heiß hier. Die Studiolampen gaben ihr Übriges und auch die Vorbereitungen waren natürlich Wahnsinn. Wir sehen uns wieder, wenn Sie wollen, in 4 Wochen. Natürlich wieder über NBC Super Channel, dann wieder Eutelsat, der Hotbird Club. Wir haben dann zu Gast die Firma Hirschmann. Wir haben wieder eine Fachzeitung dabei. Die Organisatorin der Fachmesse Elektrotechnik in Dortmund, die ja im September stattfindet. Wir bieten wieder unser Quiz und vieles mehr über Eutelsat. Wir grüßen an dieser Stelle alle Satellitenzuschauer, die in einem Land leben, in dem Satellitenantennen und Satellitenfernsehen eigentlich verboten sind. Denn Sie wissen ja, Satellitenfernsehen, das ist die wahre Freiheit. In diesem Sinne und tschüss dann.

0: 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Nach dem gestrigen Boxkampf um die Schwergewichtsweltmeisterschaft brachte ein Mann seine Frau um. Folgendes Gespräch war dem bedauerlichen Ereignis vorangegangen.
1: Ja, Tag, Liebling.
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0: 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Nach dem gestrigen Boxkampf um die Schwergewichtsweltmeisterschaft brachte ein Mann seine Frau um. Folgendes Gespräch war dem bedauerlichen Ereignis vorangegangen.
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1: Ja, musste natürlich ausgerechnet heute, musste ich Überstunden machen. 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
2: Natürlich, habe ich dir ja versprochen.
1: Ja, und wer hat gewonnen?
2: Keiner. Einer der beiden Männer ist in der 5. 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
1: Ja, Leute, und hier ist sie wieder, die Welle Wahnsinn mit Don Chaos am Mikrofon und zwei aktuellen Meldungen. München. Bei einem Treffen mit dem CSU-Vorsitzenden Strauß erklärte der CDU-Vorsitzende Kohl, er sei durchaus bereit, eine eigene Meinung zu haben. Und er fügte wörtlich hinzu, man muss mir nur sagen, welche. Helmstedt. Nach einer Meldung der deutschen Presseagentur kam es am DDR-Kontrollpunkt Helmstedt-Marienborn zu einer heftigen Auseinandersetzung. Ein Bundesbürger weigerte sich gegenüber den DDR-Grenzorganen energisch, seine junge, berufstätige Frau gegen eine alte DDR-Rentnerin zwangsumtauschen zu lassen. Und nun wieder ein bisschen Music.
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1: Ja, Leute, hier ist Welle Wahnsinn. Am Mikrofon Don Chaos mit zwei aktuellen Meldungen. Bonn. Zur Überwindung der Finanzmisere wird jetzt in Bonn ein großes Känguru-Gehege gebaut. Von den Kängurus sollen die für die Finanzen zuständigen Beamten lernen, wie man auch mit leerem Beutel große Sprünge machen kann. Und nun noch eine Meldung vom Sport. Günther Grastrotter, bisher erfolgreicher Ausputzer bei Ajax Amsterdam, wird für eine Ablösesumme von 3,98 Mark zu Spüli Lissabon wechseln. Die dortige Putzfrau war für 1,6 Millionen an den ersten WC Barcelona verscheuert worden. Und nun wieder ein bisschen Music.
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2: Frau König, Ihr Gatte ist Flugleiter am U-Bahnhof und Ihr Baby ist jetzt 4 Monate alt.
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1: Da erreicht mich doch eben noch ein Anruf von einer Hörerin, die sich partout ein sogenanntes Stimmungslied wünscht. Na bitte, auf vielfachen Wunsch einer vereinzelten Dame lässt Don Chaos nochmal die Sau raus.